0: Es ist 2 Uhr und 27 Minuten. 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
1: Die Nacht ist meist stark bewölkt. Bis zum Morgen bleibt es überwiegend trocken. Nur vereinzelt sind später erste Schauer dabei. Die Temperaturen liegen dabei meist zwischen 6 und 9 Grad. Der Radio Schwaben 3-Tage-Trend. Morgen ist es in Bayerisch Schwaben und im Allgäu trüb und nass. Tagsüber fällt immer wieder leichter Regen. Am Abend lockert es stellenweise etwas auf. Am Samstag geht es nach einem noch wolkigen Start freundlicher weiter. Später zeigt sich häufiger die Sonne und es ist mit 22 bis 24 Grad deutlich wärmer. Zum Wochenende hin ist es danach meist wolkig bis zeitweise freundlich und etwas milder. Die aktuellen Wetterwerte. In Pöttmes 10 Grad bei bedecktem Himmel, in Sonthofen 5 Grad und trüb, sowie in Illertissen 9 Grad.
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1: Vorsicht auf der A7, Ulm Richtung Füssenreute. Zwischen Kreuz Memmingen und Memmingen Süd liegen Warnbaken auf der Fahrbahn. Im Moment gibt es keine Geschwindigkeitskontrollen. Die kostenfreie Verkehrs- und Blitzer-Hotline 08000 11 82 11.
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1: Zum Start in diese Nacht ist es meist stark bewölkt. Nur örtlich lockert es kurz auf. Gegen Morgen liegen die Temperaturen bei frischen 6 bis 9 Grad. Im Mindeltal und Richtung Allgäu bleibt es dabei stellenweise etwas trüber. Tagsüber ziehen dann immer wieder Schauer durch. Am Nachmittag sind sie vor allem rund um Augsburg und im Unterallgäu auch mal kräftiger. Der Radio Schwaben 3-Tage-Trend. Morgen ist es meist grau und zeitweise nass. Erst am Abend lassen die Schauer nach. Am Samstag zeigt sich das Wetter freundlicher, mit Auflockerungen und später auch längeren sonnigen Abschnitten. Dazu werden deutlich wärmere 22 bis 24 Grad erreicht. Zum Sonntag bleibt es überwiegend wolkig, zwischendurch aber auch freundlich in Bayerisch-Schwaben und dem Allgäu. Die aktuellen Wetterwerte. In Gersthofen 9 Grad und stark bewölkt, in Mindelheim 6 Grad, in Genderkingen 9 Grad und leicht bewölkt.
0: Es ist 2 Uhr und 56 Minuten. 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
2: Ich bin Yves Simon. Die Spitzen der schwarz-roten Koalition haben am Abend weitere Gespräche mit Arbeitgebern und Gewerkschaften über Reformen vereinbart. Das hat Regierungssprecher Cornelius nach Beratungen am Abend im Kanzleramt mitgeteilt. Für uns berichtet Thomas Brockt aus Berlin.
3: Mehr als 3 Stunden dauerten die Gespräche. Konkrete Ergebnisse gab es nicht, aber die konstruktive und konzentrierte Atmosphäre wurde gelobt. Es geht um viel. Bis zur Sommerpause will Schwarz-Rot grundlegende Reformen auf den Weg bringen, etwa bei Steuern und Sozialversicherungen, und sucht deshalb den Schulterschluss mit Arbeitgebern und Gewerkschaften.
2: Der Tankrabatt läuft wie geplant Ende des Monats aus. Die Steuersenkung von knapp 17 Cent pro Liter hatte Benzin und Diesel seit Mai günstiger gemacht. Der Tankstellenverband TIV rechnet damit, dass sich die Preise hinterher bei etwa 2 Euro je Liter einpendeln werden. Eine Verlängerung der Entlastung halten Union und SPD für finanzpolitisch nicht sinnvoll. Sie wollen lieber die Bürger an anderer Stelle entlasten. Zum Beispiel ist eine Senkung der Stromsteuer im Gespräch oder auch eine Entlastung bei der Einkommenssteuer. Einen Monat war jetzt Waffenruhe angesagt, aber jetzt droht der Iran-Krieg wieder zu eskalieren. Die USA haben nach eigenen Angaben in der Nacht mehrere Ziele im Iran zur Selbstverteidigung angegriffen. Die Regierung im Iran hat jetzt erklärt, die Straße von Hormuz ist komplett gesperrt. Jedes durchfahrende Schiff wird angegriffen, heißt es. Es gibt auch erste Berichte über Zusammenstöße auf See. Amerikanische Schiffe sollen nahe der Meerenge mit Raketen und Drohnen beschossen worden sein. Iranische Medien melden außerdem Explosionen in mehreren Hafenstädten. Im legendären Aztekenstadion in Mexico City wird heute Abend die bisher größte Fußball-Weltmeisterschaft der Geschichte eröffnet. Mitgastgeber Mexiko trifft im Auftaktspiel auf Südafrika. Anstoß ist um 21 Uhr unserer Zeit. Insgesamt stehen 104 Partien auf dem Programm. 48 Teams sind beteiligt. Weitere Gastgeber sind die USA und Kanada. Überschattet wird der Start von Sicherheitsbedenken wegen leerer Protesten in Mexiko-Stadt und auch wegen einer Unwetterwarnung.
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1: Und da gibt es gute Nachrichten. Uns liegen derzeit keine Verkehrsstörungen und keine Blitzer vor.
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0: Es ist 3 Uhr und 26 Minuten. 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
1: Durch die Nacht geht es wechselhaft. Bis in den frühen Morgen ziehen immer wieder Schauer durch. Dazwischen lockert es nur kurz auf. Später am Tag ist es in Bayerisch-Schwaben und im Allgäu meist stark bewölkt, mit einzelnen Schauern vor allem Richtung Augsburg-Landsberg und im Unterallgäu. Dazu liegen die Temperaturen zunächst bei rund 7 bis 9 Grad.
0: Der Radio Schwaben 3-Tage-Trend.
1: Morgen ist es oft trüb und zeitweise nass. Erst am Abend lassen die Schauer nach. Dazu werden 12 bis 15 Grad erreicht. Am Samstag zeigt sich das Wetter freundlicher. Nach einem noch wolkigen Start gibt es am Nachmittag längere, trockene und teils sonnige Abschnitte. Am Sonntag bleibt es ähnlich mild, mit vielen Wolken, etwas Sonne und nur noch einzelnen Schauern. Derzeit in Stadtbergen 9 Grad und bedeckt, in Oberstaufen 6 Grad sowie in Weißenhorn 9 Grad.
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1: Vorsicht auf der B19 und der B308 Oberstdorf Richtung Kempten. Zwischen Immenstadt Süd und Kempten in Kempten ein totes Reh liegt auf der Fahrbahn. Aktuell sind keine Radarfallen aufgebaut. Gute und sichere Fahrt.
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1: Heute Nacht ist es bei uns meist bedeckt. Am frühen Morgen ziehen stellenweise Schauer durch. Dazu bleibt es frisch mit rund 6 bis 9 Grad. Tagsüber wechseln dichte Wolken und kurze Auflockerungen. Am Abend leben die Schauer in Bayerisch Schwaben und dem Allgäu vor allem Richtung Augsburg-Landsberg und im Unterallgäu wieder auf.
2: Der Radio Schwaben 3-Tage-Trend.
1: Morgen ist es oft grau und zeitweise nass. Erst zum Abend lockert es etwas auf. Am Samstag zeigt sich das Wetter freundlicher, mit mehr Sonne und am Nachmittag angenehm warmen 22 bis 24 Grad. Zum Wochenende hin ist es dann meist trocken, mit Wolken und sonnigen Abschnitten. Derzeit in Friedberg 8 Grad und bedeckt, in Bad Hindelang 6 Grad, in Nordendorf 10 Grad und ebenfalls bedeckt.
0: Es ist 3 Uhr und 55 Minuten. 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
3: Ich bin Yves Simon. Die deutsche Fußballnationalmannschaft dürfte die Eröffnung der Weltmeisterschaft heute in ihrem Quartier gemütlich vor dem Fernseher verfolgen. Wirklich lange gedulden, bis sie dann endlich selbst ins Geschehen eingreifen können, müssen sich die Spieler ja nicht. Am Sonntag schon trifft das Team von Bundestrainer Nagelsmann auf Curaçao. Für uns berichtet Thomas Bremser aus Winston-Salem. Thomas, wie wird die Mannschaft denn die Eröffnung heute erleben? Was hast du da rausbekommen?
4: In ihrem abgeschirmten Quartier, 3 Uhr nachmittags beginnt das Spiel. Das Team hat dafür den halben Tag frei bekommen und kann zum Beispiel am Pool gucken. Auf einer Leinwand, hat David Raum erzählt.
5: Ich glaube, die ganze Welt ist ready. Ich glaube, wenn dann das erste Spiel gespielt ist, kommt jeder auch so ein bisschen in Fahrt und in Wärmstimmung.
4: Sportdirektor Rudi Völler wird im Stadion sein, in Mexiko-Stadt, für ihn was ganz Besonderes.
6: Für mich mit Abstand das schönste Stadion weltweit, das Aztekenstadion, und genieße es wirklich, hier im Stadion zu sein.
4: Also die Vorfreude im deutschen Lager ist da.
3: Bei einem Busunglück im Landkreis Dachau in Oberbayern ist ein Zweitklässler ums Leben gekommen. Laut Polizei sind 30 weitere Kinder, eine Lehrerin und zwei Busfahrer verletzt worden, teilweise schwer. Zwei Grundschulklassen waren am Mittag in einem Reisebus auf dem Weg zu einem Schulausflug gewesen, als das Fahrzeug bei Hebertshausen einen entgegenkommenden Linienbus ohne Fahrgäste touchiert hat. Die Ursache ist noch unklar. Alkohol hatte aber keiner der beiden Fahrer getrunken, wie ein anschließender Test ergeben hat. Auch rund um die iranische Hauptstadt Teheran hat es in der Nacht mehrere Explosionen gegeben. Staatsmedien berichten von Detonationen in der Millionenvorstadt Karaj und im südöstlich gelegenen Varamin. Teilweise wurden Kampfdrohnen gesichtet, heißt es. In den sozialen Netzwerken ist von einer Angriffswelle die Rede, nachdem die USA zuvor Ziele an der Südküste des Irans bombardiert hatten. Offiziell haben sich die iranischen Behörden bisher nicht zur Ursache geäußert. Allerdings ist klar, die Straße von Hormuz ist jetzt dicht. Die iranische Regierung will in Zukunft jedes Schiff beschießen. Die deutschen Haushalte geben immer mehr Geld für digitale Abos aus. Im Durchschnitt sind es inzwischen 62 Euro im Monat. Fast jeder Fünfte zahlt über 100 Euro sogar. Laut der Studie wären 71% der Deutschen bereit, persönliche Daten für bessere KI-Angebote freizugeben. Das sind mehr Menschen als zum Beispiel in Großbritannien oder auch in Frankreich.
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1: Radio Schwaben wünscht euch weiterhin gute Fahrt. Im Moment läuft der Verkehr ohne Störungen und Blitzer.
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0: Es ist 4 Uhr und 24 Minuten. 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
1: Zum Start in diesen frühen Morgen gibt es Wolken, aber auch erste Auflockerungen. Heute ist es wechselhaft. Im Tagesverlauf ziehen immer wieder Schauer durch. Am ehesten rund um Augsburg und im Unterallgäu. Dazu ist es frisch bis mild, mit Höchstwerten zwischen 14 und 16 Grad. Der Radio Schwaben 3-Tage-Trend. Morgen ist es erst trüb und nass, tagsüber fällt immer wieder leichter Regen. Erst am Abend lockert es stellenweise auf. Dazu stehen 13 bis 15 Grad an. Am Samstag zeigt sich das Wetter freundlicher, mit Sonne und Wolken und deutlich milderer Luft. Zum Sonntag bleibt es ähnlich, meist trocken und zeitweise freundlich in Bayerisch-Schwaben und dem Allgäu. In Neuses 9 Grad bei bedecktem Himmel, in Oberstdorf 6 Grad und in Oettingen 8 Grad.
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1: Und da gibt es gute Nachrichten. Uns liegen derzeit keine Verkehrsstörungen und keine Blitzer vor.
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1: Zum Start in diesen frühen Morgen gibt es erst freundliche Abschnitte. Im weiteren Verlauf ziehen heute aber wieder Schauer durch. Am ehesten rund um Augsburg und im Unterallgäu. Dazwischen zeigt sich auch mal die Sonne. Dazu bleibt die Luft frisch bis mild. Und am Nachmittag stehen meist 14 bis 16 Grad an. Der Radio Schwaben 3-Tage-Trend. Morgen ist es erst grau und nass. Tagsüber fällt immer wieder leichter Regen. Erst am Abend lockert es etwas auf. Am Samstag ist es deutlich freundlicher. Nach einem noch wechselhaften Start zeigt sich am Nachmittag öfter die Sonne und mit 22 bis 24 Grad wird es spürbar wärmer. Zum Sonntag bleibt es meist wolkig bis aufgelockert und weiterhin angenehm mild in Bayerisch-Schwaben und dem Allgäu. In Untermeitingen 8 Grad bei stark bewölktem Himmel, in Marktoberdorf 8 Grad und bedeckt, in Bissingen 9 Grad.
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0: Es ist 4 Uhr und 56 Minuten. 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
3: Ich bin Yves Simon. Schönen guten Morgen. Im Aztekenstadion in Mexico City wird heute Abend die bisher größte Fußball-WM in der Geschichte eröffnet. Im Auftaktspiel trifft Mitgastgeber Mexiko auf Südafrika. Los geht's um 21 Uhr unserer Zeit. Die Eröffnungsfeier, die startet schon ab 7:30. Insgesamt stehen 104 Partien an mit 48 Teams insgesamt. Weitere Gastgeber sind die USA und Kanada. Überschattet wird der Start von Sicherheitsbedenken in Mexico City und auch drohenden Unwettern. Andrea Sosa Cabrios berichtet für uns aus Mexiko. Wie ist denn die Stimmung in der Stadt vor der großen Eröffnung?
4: Also ganz ehrlich, Mexiko ist gerade ein echtes Land der Gegensätze. Auf der einen Seite hat man seit Tagen diese massiven Straßenblockaden von Demonstranten. Die Stadt ist stellenweise echt im Ausnahmezustand, Chaos, Stau überall. Und da denkt man, okay, Fußballstimmung eher nicht. Aber dann geht man einfach mal in den Supermarkt und da steht die Hälfte der Leute im Trikot der mexikanischen Nationalmannschaft an der Kasse.
3: Nach einem tödlichen Busunfall bei Hebertshausen in Oberbayern läuft die Ursachensuche. Ein Reisebus mit Grundschulkindern war gestern mit einem leeren Linienbus zusammengestoßen. Ein Zweitklässler ist gestorben. Mehrere Kinder und auch eine Lehrerin sind schwer verletzt worden. Weitere Schüler und beide Fahrer leicht. Alkoholtests bei den Fahrern waren negativ. Bundesjustizministerin Hubich will Vergewaltigungen deutlich härter bestrafen. Die Verjährungsfrist soll von momentan meistens 5 Jahre auf 20 Jahre verlängert werden. Das hat sie in einem Gespräch mit dem Redaktionsnetzwerk Deutschland angekündigt. Hubich findet das angemessen wie bei vergleichbar schweren Verbrechen. In Würzburg und in der Nachbargemeinde Gerbrunn gibt es momentan Bakterien im Trinkwasser. Das Gesundheitsamt sagt, Wasser vorm Trinken oder Kochen unbedingt sprudelnd abkochen und dann 10 Minuten abkühlen lassen. Das gilt auch fürs Zähneputzen. Grund ist aktuell eine Verunreinigung im Pumpwerk. Duschen und Wäsche waschen, das geht aber ganz normal.
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1: Es sieht gut aus auf den Straßen. Das Radio Schwaben Verkehrsradar meldet keine Behinderungen und keine Blitzer.
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6: Ich finde ja immer, der Donnerstagmorgen läuft so unter dem Motto, fast geschafft.
7: Stimmt,
6: wir sind so kurz davor. Ja, wir haben zwar noch mal einen Aufsteher vor uns, aber ihr müsst euch überlegen, der Morgen, der zählt schon fast nicht mehr am Freitag. Und den jetzt haben wir schon geschafft. Denn ihr seid jetzt wach, weil ihr hört uns ja schon. Ne? Das ist definitiver Fakt. Also, von Donauwörth bis an die Alpen, sagt mal schönen guten Morgen. Jetzt stehen wir zusammen auf. Hier ist euer Frühstücksradio. Auf geht's.
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1: Es ist 5 Uhr und 25 Minuten. 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
2: Heute ist es bei uns in Bayerisch-Schwaben und dem Allgäu meist grau und frisch. Im Laufe des Vormittags gibt es hier und da Auflockerungen, später ziehen aber wieder Schauer auf, am ehesten rund um Augsburg und im Unterallgäu. Die Höchstwerte liegen heute bei etwa 14 bis 16 Grad. Der Radio Schwaben 3-Tage-Trend. Morgen ist es oft trüb und zeitweise nass. Erst zum Abend lockert es etwas auf. Am Samstag ist es freundlicher mit mehr Sonne und am Nachmittag zunehmend warmen, 20 bis 23 Grad. Zum Sonntag ist es meist wolkig bis freundlich und insgesamt etwas wärmer. Derzeit in Welden 9 Grad. In Ottobeuren leicht bewölkt bei 8 Grad. In Gundelfingen 9 Grad.
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2: Aktuell sind uns keine Verkehrsbehinderungen und keine Blitzer bekannt. Weiterhin eine gute Fahrt.
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5: Ein Donnerstagmorgen, aber ein ganz besonderer. Warum, Franzi?
6: Die Fußball-Weltmeisterschaft beginnt heute.
5: Herrlich.
6: Ja, da bin sogar ich aus dem Häuschen.
5: Das ist so ein Thema, ich glaube, selbst wenn man nicht Fußballfan ist, irgendwie, vielleicht mögen es auch manche nicht zugeben.
6: Mhm.
5: Es gibt vielleicht welche, die es wirklich überhaupt nicht fühlen, verstehe ich auch.
6: Ja.
5: Aber ich glaube, so ein bisschen dieses Feeling, ne? Man hat Grillfeiern im Garten, Public Viewing und so weiter, ist was los auf den Straßen. Mhm. Irgendwie hat es ja schon was. Wir können uns gemeinsam darauf freuen. Heute geht's los um 19 Uhr, spielt Mexiko. Musst du kurz überlegen.
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2: Heute früh ist es bei uns zwischen Nordschwaben und dem Allgäu meist grau. Nur örtlich zeigt sich schon etwas Sonne. Am frühen Tag liegen die Werte bei etwa 6 bis 8 Grad, im Allgäu teils etwas frischer. Später ziehen vor allem am Mittag und Nachmittag einzelne Schauer durch. Dazu ist es mit rund 14 bis 16 Grad nur mäßig mild. Der Radioschwaben 3-Tage-Trend. Morgen ist es oft trüb und zeitweise nass, erst am Abend lockert es stellenweise auf. Am Samstag ist es nach einem noch wolkigen Start freundlicher, am Nachmittag kommt öfter die Sonne heraus. Zum Wochenende hin setzt sich das freundlichere Wetter weiter fort, dazu steigen die Temperaturen auf 23 bis 24 Grad. Die aktuellen Wetterwerte: in Affing 8 Grad und stark bewölkt, in Steingaden 7 Grad und bedeckt, sowie in Krumbach 9 Grad.
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0: Es ist 5 Uhr und 55 Minuten. 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
4: Ich bin Moritz Einzel. Guten Morgen. Heute startet die Fußball-WM und die deutsche Nationalmannschaft wird die Eröffnung der Weltmeisterschaft in ihrem Quartier gemütlich vor der Leinwand am Pool verfolgen. Lange gedulden, bis sie dann endlich selbst ins Geschehen eingreifen können, müssen sich die Spieler nicht. Schon am Sonntag trifft das Team auf Curaçao. David Raum freut sich, dass es endlich losgeht.
5: Insgesamt freuen wir uns alle drauf, wenn die WM endlich beginnt. Man hat so ein bisschen die ganze Saison ist ja im Hinterkopf gehabt. Ich glaube, die ganze Welt ist ready. Man sieht auch im Internet immer wieder, der Hype ist langsam da für die WM. Ich glaube, wenn dann das erste Spiel gespielt ist, dann kommt jeder auch so ein bisschen in Fahrt und in WM-Stimmung.
4: Den WM-Auftakt am Abend bestreitet Mitgastgeber Mexiko gegen Südafrika. Anpfiff ist um 21 Uhr. Nach gut einem Monat Waffenruhe droht der Iran-Krieg erneut zu eskalieren. Die USA haben nach eigenen Angaben mehrere Ziele im Iran zur Selbstverteidigung angegriffen. Teheran erklärte daraufhin die Straße von Hormuz für komplett gesperrt und drohte, jedes durchfahrende Schiff anzugreifen. Es gibt erste Berichte über Zusammenstöße auf See. Amerikanische Schiffe sollen nahe der Meerenge mit Raketen und Drohnen beschossen worden sein. Iranische Medien melden zudem Explosionen in mehreren Hafenstädten. Der Freistaat will die Anerkennung ausländischer Berufsabschlüsse vereinfachen. Das hat das Kabinett beschlossen. Flexibler, schneller und einfacher soll's werden. Zum Beispiel müssen die Unterlagen nicht mehr ins Deutsche übersetzt werden. Und in Zukunft können ausländische Fachkräfte mit anerkanntem Abschluss auch in anderen qualifizierten Berufen arbeiten. In den Tiroler Bergen ist ein Wanderer aus Ettlingen nach einer Nacht im Schnee schwer verletzt gerettet worden. Der Mann war allein zu einer Tour aufgebrochen und nicht zurückgekehrt, worauf eine große Suchaktion gestartet wurde. Er wurde am Morgen in rund 2200 Metern Höhe in einem Schneefeld gefunden. Die Retter sprechen von einem Wunder, dass er die Nacht bei Kälte und Schneefall überlebt hat.
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6: Schönen guten Morgen. Aktuell haben wir noch keine Meldungen von ADAC oder Polizei.
7: Guten Morgen, ich habe Blitzer für euch. Einmal auf der B10 bei Dornstadt und Ungerhausen, die Hauptstraße.
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6: Rein geht schon wieder in den Vize-Freitag. Klingt besser als Donnerstag, finde
7: ja.
6: Ich, oder? Servus. Hier sind Franzi und Lukas, hallo. Euer Frühstücksradio. Wir haben nur ein Ziel, und zwar euch gut gelaunt durch den Morgen zu bringen. Und da haben wir einiges mit dabei. Natürlich viele Themen, viele Infos aus der Region und
7: mehr 80er, mehr 90er und aktuelle Hits.
6: Ja, mit Musik geht alles besser. Also aufdrehen und ganz schnell durch den Tag durch.
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0: Es ist schon wieder Donnerstag, so schnell geht's. Guten Morgen hier auf Radio Schwaben, das ist euer Frühstücksradio.
1: Und in den nächsten Wochen ist bei vielen sowieso wieder Highlife angesagt, denn es ist Fußball-WM. Es wird eingeladen zum Public Viewing bei den Deutschlandspielen, werden dann schnell kleine Partys.
0: Deshalb haben wir jetzt mal eine Checkliste von unserer Jojo Schweizer, falls ihr zum Veranstalter auserkoren wurdet. Yippie.
2: Ja, das Allerwichtigste ist, testen, ob die Internetverbindung stabil bleibt und auch, ob der Beamer noch geht. Schaut, dass ihr genügend Sitzkissen, Stühle und whatever habt, damit sich jeder irgendwie richtig wohlfühlt. Fingerfood vorbereiten, Pizza, Nachos, Mini-Burger, die Getränke vielleicht schon mal kühl stellen und checkt das Wetter. Falls es regnen sollte, dann das Wohnzimmer ausräumen und alles nach drinnen verlagern.
0: Ja, eigentlich sind das ja alles logische Dinge, ne? Aber oft, man kennt das, sieht man den Wald vor lauter Bäumen nicht. Ich zum Beispiel habe mal zum Grillen eingeladen. Ich hatte Getränke, ich hatte alles, wirklich. 10 verschiedene Soßen. Ich habe 4 Salate selber gemacht und die Grillkohle vergessen.
1: Ja, Lukas, wir erinnern uns alle an die letzte Radio Schwaben Frühstücksradio-Party.
0: Ich fand den Spitznamen Lukas ohne Kohle trotzdem fies.
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0: So, guten Morgen, ihr Lieben. Schön, dass ihr Radio Schwaben eingeschaltet habt. Und ihr wisst, es ist viel los bei uns in der Region. Und der Lukas hat jetzt was gefunden, das findet er ganz, ganz toll.
1: Ich finde das wirklich super, weil es ist viel los. Und gerade unter der Woche ist auch viel los. Und deswegen finde ich es immer schön, wenn man was unternimmt, was einen so ein bisschen runterbringt.
0: Ja.
1: Eine Hofführung am Bergschreinerhof morgen von 16 bis 16.45 in Wolferstadt, Donau-Ries.
0: Mhm.
1: Also es ist wirklich ein Rundgang über einen Hof und einen Garten. Total idyllisch. Man kriegt wirklich so einen Einblick, wie leben die da, wie arbeiten die da. Ne? Das sind wirklich halt natürlich Menschen, die mit Tieren arbeiten, den ganzen Tag draußen sind und so weiter. Das ist einfach mal was ganz anderes als in unserem normalen Arbeitsalltag. Immer weiter, immer höher, immer schneller.
0: Ja.
1: Man erlebt den Hof mit allen Sinnen. Man kann streicheln, riechen und schmecken.
0: Oh.
1: Oh, das klingt nach Käse, Freunde. Außerdem gibt es authentische Eindrücke vom Hofleben. Also man sieht da wirklich, es wird einfach mal alles so ein bisschen offengelegt. Ist quasi wie ein Real-Life-Museum, wenn man so möchte.
0: Ja.
1: Es ist natürlich geeignet für Families, Schulklassen, Reisegruppen und generell alle Interessierten, die den Hof in entspannter Atmosphäre kennenlernen möchten. Bitte, Anmeldung ist erforderlich. Alle Infos gibt's auf radioschwaben.de. Und ich muss sagen, ich war als Kind mit der Family ganz, ganz oft auf Höfen.
0: Ja.
1: Und ich fand das richtig nice.
0: Ich war mit der Grundschule damals und hab so ein Schwein auf dem Arm gehabt. Das war voll süß.
1: Ja, das ist wirklich schön. Also kann man nur empfehlen, wenn ihr einfach mal sagt, boah, mir reicht's, mir platzt der Kopf ein bisschen. Direkt in der Region gibt's quasi ein bisschen Wellness fürs Gehirn.

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3: Es ist 6 Uhr und 25 Minuten. 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
4: Heute ist der Morgen bei uns grau und teils nass. Im Laufe des Vormittags ziehen immer wieder Schauer durch. Dazwischen gibt es nur kurze Auflockerungen. Später bleibt es wechselhaft. Zwischen Nordschwaben und dem Allgäu am Alpenrand und dem Unterallgäu auch mal kräftiger. Dazu weht nur zeitweise etwas Wind. Die Temperaturen steigen heute von rund 6 bis 8 Grad am Morgen auf milde 14 bis 16 Grad am Nachmittag. Der Radio Schwaben 3-Tage-Trend. Morgen ist es meist trüb und immer wieder regnerisch. Erst am Abend lockert es stellenweise etwas auf. Am Samstag zeigt sich das Wetter freundlicher, mit Auflockerungen am Vormittag und am Nachmittag auch längeren trockenen Abschnitten. Zum Wochenende hin wird es dann spürbar wärmer mit 22 bis 24 Grad. Am Sonntag bleibt es überwiegend wolkig, aber meist trocken. Im Moment meldet Aichach leicht bewölkt bei 8 Grad. In Bad Grönenbach trocken bei 7 Grad. In Wallerstein 9 Grad.
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6: Schönen guten Morgen. Aktuell haben wir noch keine Meldungen von ADAC oder Polizei.
7: Guten Morgen, ich habe Blitzer für euch. Einmal auf der B10 bei Dornstadt und Ungerhausen, die Hauptstadt. Straße.
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6: Radio Schwaben Kleiderschrank-Update. Franzi, bitte.
7: Also wenn ich jetzt aus dem Fenster hier schaue, im Landkreis Augsburg, es scheint die Sonne.
6: Unglaublich.
7: Es ist ein bisschen frisch draußen, aber es kann in Teilen der Region trotzdem zum Regnen kommen.
6: Ja, also heute lasst euch nicht vom Blick aus dem Fenster, sag ich mal, zu sehr leiten. Es ist wirklich ganz schön frisch. Also ich habe es heute früh auf dem Fahrrad gemerkt, ich bin fast festgefroren. Das war echt übel. Und dazu, wenn da noch Regen kommt, also zieht euch heute auf jeden Fall warm an.
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1: Hallo. Also hier sind wir bei der Radio Schwaben Stadtgeschichte, wie ihr schon gehört habt. Und ich habe gehört, die ist heute gruselig.
2: Mhm.
1: Ich habe ein bisschen Angst, aber ich bin ja schon ein großer Radiomoderator. Deswegen werde ich das jetzt mit euch zusammen durchhalten. Und nur leise weinen. Wir sind heute in Augsburg.
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2: In Augsburg ereignete sich der Sage nach einmal etwas Unheimliches in der Nacht vor aller Seelen. Eine Frau wachte versehentlich um Mitternacht auf und glaubte, es sei bereits Morgen. Deshalb machte sie sich auf den Weg zur Frühmesse in die Kirche. Als sie die Gruftkirche betrat, merkte sie sofort, dass etwas nicht stimmte. Die Kirche war still und düster und zwischen den Bänken bewegten sich seltsame Gestalten. Dann erkannte die Frau plötzlich ihre Taufpatin wieder, die erst vor kurzer Zeit gestorben war. Die Verstorbene ging gemeinsam mit den anderen armen Seelen langsam durch die Kirche. Ihr Gesicht war bleich und fast knochig. Als sie die Frau sah, drehte

0: sie sich erschrocken um und flüsterte ihr leise zu.
1: Jetzt ist die Zeit der Toten. Verschwinde und lass uns Geister in Ruhe. Wenn du zu lange bleibst, kann großes Unglück über dich hereinbrechen. Andernfalls wirst du selbst für immer hier bleiben müssen.
0: Voller Angst rannte die Frau aus der Kirche. Hinter ihr fiel plötzlich laut die schwere Kirchentür ins Schloss. Vor Schreck brach sie draußen bewusstlos zusammen. Am nächsten Morgen fanden die Menschen sie dort vor der Kirche liegen. Die Frau war so erschüttert von dem Erlebnis, dass sie danach 6 Wochen lang krank im Bett lag. Seitdem erzählt man sich in Augsburg die Sage von der Geistermesse in der Nacht vor aller Seelen. Und viele Menschen meiden in dieser Nacht alte Kirchen und Friedhöfe.
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0: Wir haben 8 Grad in Donauwörth, 8 in Augsburg und 7 in Kempten. Ja, es ist der 11. Juni, kein Spaß. Guten Morgen, hier ist Radio Schwaben.
1: Aber keine Sorge. Erstens erinnern wir uns mal kurz an die Worte des Radio Schwaben Wetterexperten Kai Zorn vom Montagmorgen mit dem Blick aufs Wochenende.
2: Die aktuellen Berechnungen gehen ein bisschen nach oben, wo wir mal Temperaturen wieder von deutlich über 20 Grad hätten und auch mal mehr Sonne.
0: Ich finde, das ist schon mal sehr aufbauend. Und dazu ist heute Schafskälte. Wer sich darunter nichts vorstellen kann, man nennt sowas eine meteorologische Singularität. Oh, okay, jetzt könnte ich wahrscheinlich noch weniger was drunter vorstellen.
1: Also einfach gesagt, Meteorologen haben über viele, teils sogar Jahrhunderte beobachtet, dass an bestimmten Tagen im Jahr eine bestimmte Witterung herrscht, zum Beispiel ein plötzlicher Kälteeinbruch, und heute ist einer dieser Tage.
0: Oftmals bricht das Wetter rund um den 11. Juni manchmal richtig ein, teilweise fällt es um 10 Grad ab, das kommt durch eine Kaltluftströmung aus Nordwesten, und deshalb werden Schafe, für die die Kälte ohne Fell ziemlich gefährlich wäre, erst nach heute geschoren.
1: Vor allem im Alpenraum tritt die Schafskälte relativ regelmäßig ein. In den Bergen gibt's sogar öfter nochmal Neuschnee. Also das geht auch vorbei. Schon ab morgen soll es deutlich besser werden, pünktlich zum Wochenende.
0: Und bis dahin gibt's für euch Sonne auf die Ohren. Jetzt mit Justin Timberlake. Can't Stop the Feeling.

0: Gleich mehr davon.
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2: Heute früh gibt es bei uns einen grauen, teils nassen Start. Im Laufe des Vormittags ziehen weiter einzelne Schauer durch. Am Mittag und Nachmittag wird es zwischen Nordschwaben und dem Allgäu wechselhaft, mit kurzen trockenen Phasen und nur wenig Sonne. Die Temperaturen steigen von rund 7 bis 9 Grad am Morgen auf milde 14 bis 16 Grad am Nachmittag. Der Radioschwaben 3-Tage-Trend. Morgen zieht sich der Regen über weite Strecken durch. Erst am Abend lockert es stellenweise etwas auf. Am Samstag ist es zunächst oft wolkig, später freundlicher und am Nachmittag auch deutlich wärmer. Zum Wochenende hin zeigt sich das Wetter ähnlich. Meist mit vielen Wolken, zwischendurch aber auch freundlichen Abschnitten bei 23 bis 24 Grad. Aktuell meldet Dasing wolkenlos bei 9 Grad. In Nesselwang 7 Grad. In Asbach-Beumenheim 9 Grad.
0: 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Es ist 6 Uhr und 58 Minuten. 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
3: Ich bin Moritz Einzel. Guten Morgen. Neue Eskalation im Iran-Krieg. Das US-Militär hat den Iran in der Nacht mit Angriffen überzogen. Unklar ist die Lage an der Straße von Hormuz. Der Bericht aus den USA von Tina Eck.
4: Nach heftigen US-Angriffen auf Hafenstädte entlang der iranischen Südküste blockiert der Iran die wichtige Transportroute für Öl und Gas komplett. Zuvor hatte Präsident Trump erklärt, das US-Militär habe zahlreichen Handelsschiffen in geheimer Mission die Durchfahrt ermöglicht. Die Straße von Hormuz ist ein zentraler Streitpunkt bei den Verhandlungen.
3: Die Spitzen der schwarz-roten Koalition haben mit Vertretern von Gewerkschaften und Arbeitgebern die Reformpläne der Regierung besprochen. Das Treffen dauerte rund 3,5 Stunden. Konkrete Entscheidungen gab es nicht. Man sei sich aber einig gewesen, dass es mehr Wachstum braucht, weniger Bürokratie und Reformen der Sozialsysteme. Nach dem tragischen Zusammenstoß zweier Busse bei Hebertshausen in Oberbayern laufen die Ermittlungen zur Ursache. Von der Polizei hieß es, beide Fahrer seien nicht alkoholisiert und somit fahrtüchtig gewesen. Ein Kind kam bei dem Unfall ums Leben. Der Dachauer Landrat Löwel sagte, die Gedanken seien bei der Familie.
5: Als Vater von drei Kindern, die auch schulpflichtig sind, die auch mit dem Bus gefahren sind, weiß man erst mal, was passiert, wenn man morgens sein Kind auf einen Schulausflug schickt und es dann abends nicht mehr zurückerhält.
3: Zahlreiche weitere Kinder und auch eine Lehrerin wurden verletzt. Die größte Fußball-Weltmeisterschaft aller Zeiten beginnt heute Abend. Dann treffen Co-Gastgeber Mexiko und Südafrika aufeinander. Nach 1970 und 1986 wird schon zum dritten Mal ein WM-Eröffnungsspiel im legendären Aztekenstadion in Mexiko-Stadt ausgetragen. Das Finale ist diesmal nicht dort, sondern in New Jersey in den USA am 19. Juli. Auch in Kanada wird gespielt. Erstmals nehmen 48 Mannschaften an der WM teil.
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6: Und wir haben die Meldung von der A7 Füssen Richtung Ulm. Zwischen Memmingen Süd und dem Rastplatz Buxach gab es einen Unfall. Der linke Fahrstreifen ist blockiert. Es sind Gegenstände und Personen auf der Fahrbahn. Bitte besonders gut aufpassen.
7: Ich habe Blitzer für euch. Der erste auf der B10 bei Dornstadt. Dann in Augsburg, Friedberger Straße, Reichenberger Straße und die Blücherstraße. In Ungerhausen an der Hauptstraße und Kempten-Eibühlweg.
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6: Es ist eine Menge los bei uns in der Region, das ist ja immer so. Aber gerade zur WM haben sich die Leute richtig gute Sachen überlegt bei uns.
7: Oh ja, ob ihr jetzt Fußballfan seid oder nicht, so ein Turnier bringt einfach was mit sich. Ein Sommerfeeling, dieses Gefühl, dass einfach was geboten ist. Das macht sogar mir Spaß und ich bin echt kein großer Fußballfan.
6: Und jetzt haben wir ein Highlight, das gibt's nur wenige Wochen, deswegen unbedingt dranbleiben, damit das nicht noch verpasst.
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1: Sensationell, großartig, fantastisch. Starke Worte zum Anfang, oder? Aber die sind nicht mal so übertrieben. Wir schauen jetzt zur großen FIFA World Cup Experience 2026 ins Legoland Günzburg. Die nächsten 5,5 Wochen gibt's im großen Freizeitpark ohne Ende zu entdecken. Natürlich alles thematisch passend zur Fußballweltmeisterschaft.
2: Und was die sich da wieder ausgedacht haben, ist der Wahnsinn. Mhm. Also, man kann sich das so vorstellen, es ist wie ein Fußballfest mit interaktiven Spielen, natürlich alles in Bezug auf Fußball. Also zum Beispiel kannst du gegen Lego-Minifiguren Tore schießen, du kannst rumtribbeln, es gibt da natürlich ganz viele Aufbauten, Spot-Shots und Super-Squad-Aktionen.
1: Wow.
2: Was es genau ist, das müsst ihr auf jeden Fall selber rausfinden, das, ich verrate hier nicht alles. Es gibt natürlich wieder wahnsinnig viel zu sehen, das finde ich am Legoland, ne, das lernt man als Erwachsener dann so, wenn ich heute ins Legoland gehe, ich liebe das, mir das alles anzuschauen, mhm. diese Welten, wie die da aufbauen, also da ist garantiert ganz viel. Es gibt zum Beispiel sowas wie Madame Tussaud als Fußball-Legenden. Also es werden wirklich aus Lego Fußballer nachgebaut.
1: Oha.
2: So Fußball-Ikonen, also das stelle ich mir unglaublich krass vor. Mhm. Dann dürft ihr auch ein Siegertrikot selber entwerfen. Also ihr baut euch euer Trikot und das wird dann in einer Heroes of Play-Wand hinzugefügt.
1: Oha.
2: Also wie bei so Fußballstadien, cool. So Sondertrikots. Außerdem könnt ihr natürlich am Ende ein Foto machen mit dem Lego FIFA Weltmeisterschaftspokal. Das ist halt ein Nachbau vom Weltmeisterschaftspokal.
1: Das ist einfach cool.
2: Das ist ultra cool. Also als Fußballfan mal diesen Pokal in der Hand zu halten, das ist der Traum. Als Kind wollte ich das schon machen. Also ist wirklich ein Wahnsinns-Event. Alle Infos gibt's nochmal auf radioschwaben.de. Die FIFA World Cup 2026 Experience im Legoland. Bis zum 19. Juli geht's noch.
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1: Ja, eigentlich wollte ich das jetzt machen, aber der Lukas hat gebettelt, als er gesehen hat, worum es geht. Deswegen hier, Lukas, bitte.
2: Es geht um Kässpatzen.
1: Ja.
2: Das muss ich einfach machen, ansonsten können wir hier auch gleich alles absetzen. So, also Kässpatzenliebe, Tradition im Städtle. Morgen von 18 bis 22 Uhr in Immenstadt. Treffen am Bräuhausplatz bei der Touristinformation Immenstadt. 18 Uhr, wie gesagt, geht's los. Bis 22 Uhr kriegt er erstmal natürlich eine normale Stadtführung. Man zieht so durch die Gassen und Plätze von Immenstadt. Aber mit die ganze Zeit dem Fokus auf die Kässpatzen. Also es gibt einen Einblick in die Geschichte und die Tradition der Allgäuer Kässpatzen. Es gibt Informationen zu den Zutaten. Weil ja klar, es ist Käse, aber welcher Käse genau wird verwendet? Wie wird es hergestellt? Und was ist die kulturelle Bedeutung des Gerichts? All diese Fragen werden geklärt und ich muss sagen, mir brennen die auf der Seele. Ihr lernt natürlich regionale Kulinarik und Traditionen kennen und am Ende gibt es eine frisch zubereitete Portion Allgäuer Kässpatzen.
1: Oh,
2: und zwar so, wie sie halt gehören.
1: Ne? Ja, ja.
2: Natürlich inklusive Salat und Getränk. Es gibt natürlich weitere Getränke, die ihr vor Ort kaufen könnt. Und das Essen findet in einem traditionellen Immenstädter Gasthof statt. Also mehr Allgäu geht einfach nicht. Bei jedem Wetter findet die Veranstaltung statt. Alle Infos auf radioschwaben.de. Und das, also.
1: Ich weiß, was es heute bei Lukas

0: Es ist 7 Uhr und 24 Minuten. 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
1: Heute ist es bei uns in Bayerisch-Schwaben und dem Allgäu am Morgen grau und nass. Im Laufe des Vormittags ziehen immer wieder Schauer durch. Später ist es wechselhaft mit nur kurzen, trockenen Phasen. Dazu ist es frisch bis mild mit rund 6 bis 16 Grad. Der Radio Schwaben 3-Tage-Trend. Morgen hält sich der Regen vom Früh bis in den Nachmittag. Erst am Abend lockert es stellenweise etwas auf, bei 9 bis 15 Grad. Am Samstag zeigt sich das Wetter freundlicher. Erst noch viele Wolken, dann zunehmend Auflockerungen und am Nachmittag auch längere freundliche Abschnitte. Zum Wochenende hin ist es insgesamt milder und meist trocken, mit einem Mix aus Wolken und Sonne. In Bobingen leicht bewölkt bei 9 Grad, in Germeringen 7 Grad, in Möttingen bedeckt bei 10 Grad.
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3: Und wir haben eine Meldung von der A7 Füssen Richtung Ulm. Zwischen Memmingen Süd und dem Rastplatz Buxach gab es einen Unfall. Der linke Fahrstreifen ist blockiert. Es sind Gegenstände und Personen auf der Fahrbahn. Bitte besonders gut aufpassen.
4: Ich habe Blitzer für euch. Der erste auf der B10 bei Dornstadt. In Augsburg, Friedberger Straße, Reichenberger Straße und die Blücherstraße, in Ungerhausen an der Hauptstraße und Kempten-Eibühlweg.
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3: Was macht ihr aktuell bei diesen ja schon ziemlich kalten Morgen denn für Juni, um euch zu motivieren?
4: Also der Dominik aus Dillingen, der hat uns geschrieben: Ich freue mich einfach auf die Zeit mit Familie und Freunde. Mit den richtigen Leuten ist alles schön. Ob jetzt ein Spielabend, wenn es regnet, oder ein Grillfeier bei 25 Grad und Sonne. Mein Tipp: Umgebt euch mit lieben Menschen und der Rest, der regelt sich von selbst.
3: Wow, Dominik, lassen wir jetzt einfach genauso stehen.
4: Ja.
3: Wunderschönen Dienstag euch. Auch wenn Donnerstag ist. Bon Kaffee.
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0: einfach einen guten Morgen genießen mit eurem Frühstücksradio hier auf Radio Schwaben. Und es ist natürlich das Thema des Tages. Die Fußball-Weltmeisterschaft geht los. Und auch wenn ihr jetzt nicht so tief im Fußball drin seid, die nächsten Wochen wird's überall Gesprächsthema Nummer 1 sein. Aber dank Lukas Prosser könnt ihr natürlich mitreden. Der gibt einen Überblick, was los ist, und zwar in einfachen Worten.
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0: Also Lukas, heute geht's los.
2: So schaut's aus und es ist natürlich direkt ein Knaller. Mexiko gegen Südafrika heute um 21 Uhr im mystischen Aztekenstadion in Mexico City. Okay. 81.000 Plätze. Und auch wenn Mexiko und Südafrika nicht unbedingt die Favoriten sind, die Menschen brennen in diesen Ländern für den Fußball. Also das wird heute Abend definitiv Gänsehaut.
0: Und dann geht's ab morgen voll ab, oder?
2: Ja, ganz genau. Startet nämlich dann die Gruppenphase. Also jeder muss erstmal gegen jeden in seiner Gruppe ran. Und in jeder Gruppe sind 4 Länder. Mhm. Und wer dann in der Gruppe Erster und Zweiter wird, der qualifiziert sich für die Finalspiele. Das heißt, es finden täglich mehrere Spiele über den Tag verteilt statt. Teilweise bis zu 4 am Tag. Oh. Und das geht dann erstmal so bis zum 28. Juni.
0: Okay, Wahnsinn. Und wann sind wir dran?
2: Also, die deutsche Nationalmannschaft spielt zum ersten Mal am Sonntag um 19 Uhr deutscher Zeit. Mhm. Es geht gegen Curaçao. Das ist jetzt nicht die absolute Übermannschaft. Da sollte es im Normalfall direkt den ersten Sieg geben. Und das nächste Spiel findet dann nächsten Samstag um 22 Uhr statt. Da geht es dann gegen die Elfenbeinküste.
0: Also, es geht los. Die Fußball-Weltmeisterschaft startet heute Abend um 21 Uhr. Wir halten euch natürlich auf dem aktuellen Stand.
2: Ole, ole.

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0: Radio Schwaben und mein Gott, sind wir heute sportlich unterwegs.
1: Wahnsinn.
0: Wir werden gar nicht fertig. Ja, heute fängt die Fußball-Weltmeisterschaft an, aber wir brauchen auch gar nicht über den großen Teich schauen, sondern wir schauen direkt mal in den Eiskanal, denn der Kanu-Weltcup startet und zwar direkt in Augsburg.
1: Und zwar am Freitag. Warum ihr das Highlight jetzt auf gar keinen Fall verpassen solltet, das verrät euch Präsident des TSV Schwaben Augsburg, Hans-Peter Pleitner.
2: Weltcup am Augsburger Eiskanal, immer ein großes Ereignis. Es sind die Augsburger Sportlerinnen und Sportler am Start und es werden die Sportlerinnen und Sportler sein, die dann auch in gut 4 Wochen bei der Weltmeisterschaft in Oklahoma City starten werden. Es ist die ganze Weltspitze hier, Olympiasieger, Weltmeister, also hochkarätig besetzt. Das Wetter wird gut, es gibt keinen Grund nicht zu kommen.
0: Absolut, vor allem der Eiskanal, der schaut halt auch echt cool aus, wenn ihr schon mal gesehen habt, wenn da noch tolles Wetter ist. Es ist wirklich ein gesamtes Feeling, damit dabei zu sein. Und wie gesagt, das sind die besten Leute, die es überhaupt gibt in diesem Sport. Und ich habe mir auch sagen lassen, der Eiskanal ist eine sehr anspruchsvolle Strecke.
1: Okay.
0: Also wer sich da beweist, der ist schon richtig, richtig krass dabei.
1: Wow.
0: Und deswegen ist Augsburg und damit auch unsere Region im Kanusport weltweit so richtig, richtig gut vertreten. Wir haben da einige extrem gute Sportler mit dabei. Also, das kann man sich schon mal anschauen. Morgen geht's los.

0: gleich mehr davon.
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3: Heute haben wir dichte Wolken und einzelne Schauer. Später bleibt es wechselhaft und am Nachmittag ziehen in Bayerisch-Schwaben und im Allgäu weitere Schauer durch, bei 14 bis 16 Grad. Am Abend lockert es höchstens kurz auf, meist bleibt der Himmel grau. Der Radio Schwaben 3-Tage-Trend. Morgen fällt immer wieder Regen. Erst am Abend lassen die Schauer etwas nach, bei 12 bis 15 Grad. Am Samstag zeigt sich das Wetter freundlicher. Erst noch viele Wolken, später mehr Auflockerungen und deutlich wärmer. Zum Sonntag bleibt es meist trocken. Mit einem Mix aus Wolken und etwas Sonne setzt sich der freundliche Eindruck fort. Im Moment meldet Meitingen bedeckt bei 10 Grad. In Dietmannsried stark bewölkt bei 8 Grad. In Holzheim 9 Grad.
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0: Es ist 7 Uhr und 59 Minuten. 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
5: Ich bin Moritz Einzel. Guten Morgen. Heute Abend geht sie also los, die Mega-WM in den USA, Mexiko und Kanada. Das Eröffnungsspiel bestreiten ab 21 Uhr die Fußballnationalteams von Mexiko und Südafrika im legendären Aztekenstadion in Mexiko-Stadt. Und auch bei DFB-Präsident Bernd Neuendorf fängt so langsam an zu kribbeln.
6: Ja, man spürt jetzt schon, dass es ernst wird und die Gruppenphase ansteht. Ich glaube, alles andere als DFB-Präsident wäre auch komisch, wenn ich jetzt nicht allmählich ein bisschen aufgeregter würde. Aber es ist eine positive und gute Anspannung, glaube ich, die man auch braucht.
5: Soweit Neuendorf im ZDF. Die deutsche Mannschaft steigt am Sonntag in die Weltmeisterschaft ein mit der Partie gegen Curaçao. Insgesamt 48 Mannschaften bestreiten 104 Spiele bei der bisher größten WM aller Zeiten. Das Finale wird dann am 19. Juli in New York ausgetragen. Bundesjustizministerin Hubich will, dass Vergewaltigungen härter bestraft werden. Die Verjährungsfrist soll von derzeit meist 5 auf 20 Jahre verlängert werden. Dem Redaktionsnetzwerk Deutschland sagte Hubich, das wäre angemessen, so wie bei vergleichbar schweren Verbrechen auch. Die USA und der Iran haben sich in der zweiten Nacht in Folge heftig gegenseitig beschossen. Damit droht der Konflikt nach 2 Monaten Waffenruhe wieder zu eskalieren. Irans Militär reagierte nach eigenen Angaben mit der kompletten Sperrung der Straße von Hormuz. Das US-Militär dementierte, dass die Meerenge dicht sei. In den USA dreht sich in den nächsten Wochen zwar alles um Fußball, aber Basketball gibt's auch noch. Die New York Knicks stehen vor dem Titelgewinn in der NBA. In der Finalserie gegen die San Antonio Spurs holten sie im 4. Spiel den 3. Sieg. Beim 107-106 Erfolg drehten sie einen 29-Punkte-Rückstand, ein historisches Comeback. Nur noch ein Sieg fehlt den Knicks zur Meisterschaft.
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7: Wir schauen raus auf die A7 in Richtung Füssen. Zwischen Dettingen und Bergheim gab es einen Unfall. Der Fahrstreifen ist blockiert. Bitte aufpassen. Dann nochmal die A7 Füssen Richtung Ulm. Zwischen Memmingen Süd und dem Rastplatz Buxach gab es einen Unfall. Der linke Fahrstreifen ist blockiert. Es sind Gegenstände auf der Fahrbahn und auch Personen. Bitte aufpassen. Und dann wie immer die B17 Richtung Landsberg. Da man Stau im Stadtgebiet von Augsburg.
8: Ich habe noch Blitze für euch auf der B10 bei Dornstadt. Dann in Augsburg die Friedberger Straße und Reichenberger Straße. Eine Abstandsmessung auf der A96 bei Penzing. In Kempten Eibühlweg und in Sonthofen. Albert-Schweitzer Straße.
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0: Und wir sind angekommen bei den 80ern ab 8 hier an diesem Donnerstag. Und heute schauen wir auf eins der größten Konzerte aller Zeiten.
1: Ganz viele der damals größten Künstler traten genau heute, vor 38 Jahren, im Londoner Wembley Stadium auf. Sie wollten, dass Nelson Mandela endlich aus der Haft entlassen wird. Der Freiheitskämpfer schaffte es dann circa eineinhalb Jahre später, nach 27 Jahren politischer Haft, endlich aus dem Gefängnis. Einer der größten politischen Wendepunkte aller Zeiten.
0: Bei dem Konzert haben unter anderem gespielt Peter Gabriel, Sting, Whitney Houston, Stevie Wonder. Das war wirklich ein Auflauf, kann man sich eigentlich gar nicht vorstellen. Und dann gab es aber einen ganz besonderen Moment. Denn während dem Auftritt von Stevie Wonder kam es zu technischen Problemen. Und da war jemand da, die kannte man noch nicht so. Die war damals erst 24 und das war so eine, die hatte nur eine Gitarre mit dabei und eine tolle Stimme. Und haben gesagt, boah, kannst du vielleicht einspringen? Und dann kam Tracy Chapman auf die Bühne und spielte unter anderem Fast Car und wurde dadurch eine der größten Künstlerinnen aller Zeiten. Das erste Album von ihr hat sich danach über 20 Millionen Mal verkauft. Wow. Eines der erfolgreichsten Alben der Musikgeschichte. Was für ein absoluter Gänsehautauftritt. Hier ist jetzt Tracy Chapman für euch mit Fast Car.

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0: Schönen guten Morgen auf Radio Schwaben. Wir haben jetzt eine Veranstaltung für euch. Die stellt aber jemand ganz Besonderes vor, nämlich unser Radio Schwaben Gartenexperte Markus Schorer.
1: Uiuiui. Bei uns in der Gärtnerei dreht sich gerade aktuell vieles um das bevorstehende Musikfest bei uns im Ort in Oberostendorf. Neben Balkonblumen und Sommerbepflanzung gestalten wir nämlich auch den Blumenschmuck fürs Festzelt. Gerade Blumen und frisches Grün schaffen eine besondere Atmosphäre und machen einen Raum erst richtig einladend. Dabei setzen wir auf saisonale Sommerblühe und natürliche Materialien. Wer sehen möchte, wie Pflanzen ein ganzes Fest verwandeln, der hat Gelegenheit bei unserem Musikfest vom 11. bis zum 15. Juni.
2: Markus Schorer und seine Gärtnerei, die bringen Blumen ins Festzelt. Also das habe ich ehrlich gesagt so noch nicht gesehen. Mhm. In Oberostendorf im Landkreis Oberallgäu. Ist das an diesem Wochenende, also beziehungsweise heute geht es schon los. Es wird natürlich ein Riesenhighlight. Und jetzt sind natürlich gerade aktuell die 80er ab 8. Und wir haben uns gedacht, wisst ihr, welcher Song immer irgendwann im Bierzelt von irgendeiner Band gespielt wird? Don't Stop Believing, oder?
0: Ja.
2: Der geht immer und das ist einfach dieses Feeling, eine der geilsten 80er aller Zeiten. Hier ist er jetzt für euch. Viel Spaß.

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1: Es ist 8 Uhr und 26 Minuten. 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
2: Zum Start in diesen Vormittag ist es meist grau und zeitweise nass. Im Laufe des Vormittags ziehen noch einzelne Schauer durch. Am Mittag und Nachmittag lockert es zwischen Nordschwaben und dem Allgäu stellenweise etwas auf. Ganz trocken ist es aber nicht. Dazu steigen die Temperaturen heute auf etwa 14 bis 16 Grad. Der Radio Schwaben 3-Tage-Trend. Morgen ist es erst trüb und regnerisch. Später gibt es leichten Regen und nur wenige Auflockerungen bei 13 bis 15 Grad. Am Samstag ist es freundlicher. Nach einem noch wolkigen Start gibt es am Nachmittag längere trockene und teils sonnige Abschnitte. Zum Sonntag bleibt es ähnlich mild, mit vielen Wolken, aber auch etwas Sonne. Aktuell liegen die Temperaturen in Schwabmünchen bei 10 Grad, in Buxheim bei 10 Grad und in Tapfheim bei 11 Grad.
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4: Wir schauen raus auf die A8 Stuttgart Richtung München zwischen dem Kreuz um Elchingen und Leipheim. Bitte aufpassen, es sind Gegenstände auf der Fahrbahn. Ebenso Gegenrichtung, nochmal die A8, diesmal München Richtung Stuttgart zwischen Neuses und Adelsried. Auch wieder Gegenstände auf der Fahrbahn. Und dann noch die A96 Lindau Richtung München zwischen Erkheim und Stetten. Besteht Gefahr durch ein totes Tier auf der Fahrbahn. Bitte aufpassen, der Standstreifen ist blockiert.
5: Weiter mit den Blitzern. Die ersten in Augsburg, die Friedberger Straße, Reichenberger Straße und Blücher Straße. Dann eine Abstandsmessung auf der A96 bei Penzing. Dann haben wir noch einen Blitzer in Ungerhausen an der Hauptstraße und in Sonthofen Albert-Schweitzer Straße.
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4: Es ist momentan ein bisschen trügerisch, dieses Wetter. Mhm. Bei uns nämlich im Landkreis Augsburg scheint gerade die Sonne.
5: Aber es ist schon echt dunkel hinten.
4: Hinten wird es dunkel. Und wenn wir hier auf die Wetterkenntnis bei radioschwaben.de schauen, da sehen wir schon im Allgäu, oh, da schaut es nicht so gut aus. Auch oben im Ries und so. Also es ist heute so ein Wetter. Ich glaube, pro Dorf kann es anders sein.
5: Ja, ne? Glaube ich auch.
4: Also auf jeden Fall, wenn er rausgeht, schaut mal kurz auf die Wetterkenntnis bei Radio Schwaben. Checkt nochmal das Wetter auf radioschwaben.de. Dann kann euch nichts passieren. Nicht, dass da noch ein Regen kommt. Das ist heute echt ein bisschen fies.
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0: haben. Das ist echt verrückt.
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2: Wir schreiben das Jahr 1961. Am Bahnhof von Dartford im Südosten England rennen zwei Teenager ineinander. Einer der beiden lässt dabei einige Schallplatten fallen. Der andere kennt die Künstler und sie verabreden sich mal, um zusammen Musik zu hören. Der Junge mit den Platten ist niemand Geringeres als Mick Jagger. Der andere hört auf den Namen Keith Richards. Die beiden freunden sich an, gründen eine Band und im darauffolgenden Jahr haben die Rolling Stones ihren ersten Auftritt. Anfangs gab es natürlich ein bisschen Chaos, ein paar Umbesetzungen, aber dann im Jahr 63 gab es den ersten Plattenvertrag. Die besagte Band machte sich schnell, schon wenige Jahre später kann man von absolutem Weltruhm sprechen. Ihre Songs werden überall gehört, ihre Konzerte sind legendär, ebenso wie ihre Eskapaden. Trotz allem Wahnsinn ist die Band bis zum heutigen Tag noch unterwegs. Für dieses Jahr wurde schon wieder ein neues Album angekündigt und natürlich wollen die Stones auch wieder auf Tour, ist doch klar. Sie stehen für den Traum von Rock'n'Roll wie keine andere Band. Niemand ist seit so langer Zeit so erfolgreich unterwegs und zum Abschluss noch ein kleiner Funfact. Oftmals gab es Streitereien zwischen Beatles und Stones-Fans. Dabei waren die beiden Bands gut befreundet. Beatles-Bassist George Harrison hat die Stones nämlich einem Plattenchef empfohlen und der hat sie daraufhin verpflichtet. Und der erste Hit der Band, der wurde von niemand Geringerem geschrieben als Paul McCartney.
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1: Heute Vormittag ist es bei uns wechselhaft mit dichten Wolken und einzelnen Schauern. Bis zum Mittag lockert es zwischen Nordschwaben und dem Allgäu zeitweise etwas auf. Insgesamt bleibt es aber frisch und grau. Am Nachmittag ziehen erneut Schauer durch, im Allgäu auch etwas häufiger bei 13 bis 16 Grad. Der Radio Schwaben 3-Tage-Trend. Morgen ist es meist trüb und nass mit wiederholtem Regen und nur kurzen trockenen Phasen, dazu 12 bis 15 Grad. Am Samstag ist es deutlich freundlicher, erst mit Auflockerungen, später auch mit längeren sonnigen Abschnitten. Zum Sonntag ist es überwiegend trocken, freundlich und etwas wärmer. Die aktuellen Wetterwerte. In Kissing 11 Grad und bedeckt. In Mauerstetten 9 Grad. In Donauwörth Regen bei 11 Grad.
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0: Es ist 8 Uhr und 56 Minuten. 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
3: Ich bin Moritz Einzel. Guten Morgen. Kurz vor dem Start der Fußball-Weltmeisterschaft in den USA, Mexiko und Kanada hat DFB-Präsident Bernd Neuendorf die hohen Ticketpreise kritisiert.
4: Diese Preise sind einfach nicht finanzierbar für ganz normale Fußballfans.
3: Neuendorf im ZDF. FIFA-Präsident Infantino hatte die Preise zuvor verteidigt, sie seien angemessen. Infantino sprach von einem Durchschnittspreis von $500. Unabhängig davon, die Vorfreude auf das Turnier steigt, auch beim deutschen Nationalspieler David Raum.
5: Man hat so ein bisschen die ganze Saison ist ja im Hinterkopf gehabt. Ich glaube, die ganze Welt ist ready. Man sieht auch im Internet immer wieder, der Hype ist langsam da.
3: Die WM beginnt heute Abend mit dem Eröffnungsspiel Mexiko gegen Südafrika im Aztekenstadion von Mexiko statt. Deutschland hat sein erstes Spiel am Sonntag gegen Curaçao. Reformen braucht unser Land. Über die entsprechenden Pläne hat die schwarz-rote Koalition gestern mit Gewerkschaften und Arbeitgebern diskutiert. Ein Thema, der Bürokratieabbau. Der Chef der Industrie- und Handelskammer Adrian sagte im ZDF:
6: Wir könnten ungefähr 3% vom Bruttoinlandsprodukt alleine daraus realisieren, wenn wir diesen Wust an Bürokratie endlich über Bord werfen können.
3: Adrian sprach von guter Stimmung bei den 3,5-stündigen Gesprächen. Konkrete Ergebnisse gab es noch nicht. Die Zahl der weltweit vertriebenen Menschen ist leicht gesunken. Laut dem Flüchtlingshilfswerk UNHCR waren zuletzt knapp 118 Millionen Menschen Vertriebene und damit 5,4 Millionen weniger als Ende 2024. Viele Menschen seien in ihre Herkunftsländer zurückgekehrt, hieß es, allerdings meistens nicht freiwillig. Vergewaltigungen sollen härter bestraft werden. Dafür hat sich Bundesjustizministerin Hubig ausgesprochen. Dem Redaktionsnetzwerk Deutschland sagte die SPD-Politikerin, die Verjährungsfrist solle von 5 auf 20 Jahre verlängert werden.
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1: Vorsicht auf der A8 München Richtung Stuttgart zwischen Neusess und Adelsried. Dort liegen Gegenstände auf der Fahrbahn. Und hier die neuesten Blitzer auf Radio Schwaben. In Augsburg auf der Argonstraße und der Wertachstraße. In Graben auf der Bahnhofstraße, in Landsberg auf der Emmy-Noether-Straße sowie in Oberstaufen auf der Bürgermeister-Hertlein-Straße, in Schwifting auf der Ammerseestraße und in Sonthofen auf der Albert-Schweitzer-Straße. Meldet Staus und Blitzer immer per WhatsApp unter 08000 11 82 11.
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1: Es ist 9 Uhr und 26 Minuten. 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
2: Heute ist es bei uns am Vormittag meist grau. Dazu ziehen vor allem rund um Augsburg und Richtung Alpenvorland immer wieder Schauer durch. Später lockert es stellenweise etwas auf. Die Temperaturen liegen heute bei etwa 13 bis 16 Grad. Der Radio Schwaben 3-Tage-Trend. Morgen ist es in Bayerisch-Schwaben und im Allgäu oft nass und dicht bewölkt. Erst am Abend lassen die Schauer langsam nach. Bei 12 bis 15 Grad bleibt es eher frisch. Am Samstag ist es erst noch wolkig, am Nachmittag freundlicher und deutlich wärmer. Zum Sonntag hin gibt es einen Mix aus Wolken und etwas Sonne. Das Wetter zeigt sich insgesamt ähnlich. In Gessertshausen Regen bei 11 Grad, in Obergünzburg 9 Grad und bedeckt, in Burtenbach 11 Grad.
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2: Vorsicht auf der A8 München Richtung Stuttgart zwischen Neuses und Adelsried. Dort liegen Gegenstände auf der Fahrbahn. Und hier die neuesten Blitzer auf Radio Schwaben. In Augsburg auf der Argonstraße und auf der B300 bei Gachenbach. In der Hauptstraße in Dillingen, in der Bahnhofstraße in Graben sowie in der Bürgermeister-Hertleinstraße in Oberstaufen. In der Albert-Schweitzer-Straße in Sonthofen und auf der A96 bei Penzing gibt es eine Abstandsmessung. Gute und sichere Fahrt.
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2: Für ganz Bayerisch Schwaben und das Allgäu. Ich begleite euch noch bis 15 Uhr auf Radio Schwaben. Viel Spaß. Und jetzt für euch Dermot Kennedy mit Funeral, My Old Piano von Diana Ross und Eddie Money mit Take Me Home Tonight. 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
2: Heute ist es bei uns am Vormittag noch wechselhaft. Anfangs ziehen noch einzelne Schauer durch. Am Mittag und Nachmittag gibt es dann zwischen Nordschwaben und dem Allgäu öfter Auflockerungen und freundliche Abschnitte. Bei meist milden 13 bis 16 Grad. Am Abend bleibt es überwiegend trocken, nur vereinzelt fällt noch etwas Regen. Der Radio Schwaben 3-Tage-Trend. Morgen dominiert ein nasser und eher trüber Tag mit zeitweiligem Regen, dazu nur 13 bis 15 Grad. Am Samstag ist es deutlich freundlicher. Nach einem noch wolkigen Start kommt am Nachmittag häufiger die Sonne heraus. Und zum Sonntag hin setzt sich das freundlichere und spürbar wärmere Wetter fort. Im Moment meldet Rehling bedeckt bei 12 Grad, in Kaufbeuren 10 Grad und in Burgau trocken bei 13 Grad.
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0: Es ist 9 Uhr und 58 Minuten. 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
4: Ich bin Moritz Einzel. Der Tankrabatt, der läuft ja Ende Juni aus und das, obwohl im Iran-Krieg keine dauerhafte Entspannung in Sicht ist. In der Nacht gab es neue Angriffe. Bundesarbeitsministerin Baas äußerte sich im ZDF zum weiteren Vorgehen.
5: Aber wir werden natürlich darauf schauen, was heißt das für, sag mal, Reserven, für Lieferketten, weil der Konflikt geht ja weiter und deshalb werden wir sicherlich auch bis zur Sommerpause oder auch darüber hinaus die Lage beobachten und natürlich auch andere Entscheidungen vielleicht noch treffen.
4: Die schwarz-rote Koalition hatte die Spritsteuer ab Anfang Mai um rund 17 Cent pro Liter gesenkt. Die Maßnahme habe gut gewirkt, die Verlängerung sei aber finanzpolitisch nicht sinnvoll, sagte Unionsfraktionsvize Müller der Bild-Zeitung. Seit dem 1. April gilt für Tankstellen eine Beschränkung. Sie dürfen nur noch einmal am Tag die Benzinpreise erhöhen. Laut ADAC hat das so hohe Preisschwankungen zur Folge wie nie zuvor. Die Differenz zwischen Höchst- und Tiefstpreis eines durchschnittlichen Tages lag demnach für einen Liter Super E10 bei 14,6 Cent. Bei Diesel waren es sogar 18,4 Cent je Liter. Vergewaltigungen sollen härter bestraft werden. Dafür hat sich Bundesjustizministerin Hubig ausgesprochen. Dem Redaktionsnetzwerk Deutschland sagte die SPD-Politikerin, die Verjährungsfrist solle von 5 auf 20 Jahre verlängert werden. Das sei angemessen, so Hubig, so wie bei vergleichbar schweren Verbrechen auch. Im legendären Aztekenstadion von Mexiko-Stadt wird am Abend die größte Fußballweltmeisterschaft der Geschichte eröffnet. Die Partie von Mitgastgeber Mexiko gegen Südafrika ist das erste von 104 Spielen des XXL-Turniers, das auch in den USA und Kanada stattfindet. Statt zuletzt 32 sind 48 Teams am Start. Schon gestern Abend wurde in Orlando gespielt. Da hatten die von Thomas Tuchel trainierten Engländer ihre WM-Generalprobe ein 3:0 gegen Costa Rica.
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2: Auf der A7 Füssen-Reute Richtung Ulm zwischen Illertissen und dem Rastplatz Reudelberger Forst staut es sich auf 4 Kilometern. Ihr verliert bis zu 9 Minuten. Vorsicht auf der A8 München Richtung Stuttgart zwischen Neusäß und Adisried. Dort liegen Gegenstände auf der Fahrbahn. Vorsicht auch auf der A96 Lindau Richtung München zwischen Buchlohe West und Landsberg West. Dort liegt eine Plastikhaube auf der Fahrbahn. Und hier die neuesten Blitzer auf Radio Schwaben. In Augsburg auf der Argonstraße und in Dillingen auf der Hauptstraße, in Graben auf der Bahnhofstraße, in Landsberg auf der Emmy-Noether-Straße sowie in Sonthofen auf der Albert-Schweitzer-Straße, in Oberstaufen auf der Bürgermeister-Hertlein-Straße und auf der A96 bei Penzing gibt es eine Abstandsmessung. Die kostenfreie Verkehrs- und Blitzer-Hotline 08000 11 82 11.
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3: Es ist 10 Uhr und 25 Minuten. 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
4: Zum Start in diesen Vormittag dominieren viele Wolken. Dazu ziehen örtlich Schauer durch. Bis zum Nachmittag bleibt es wechselhaft mit nur kurzen Auflockerungen. Die Höchstwerte liegen bei 14 bis 16 Grad. Und der Radio Schwaben 3-Tage-Trend? Morgen ist es trüb und nass. Später hält sich leichter Regen. Dazu ist es mit 9 bis 14 Grad frisch. Am Samstag zeigt sich erst noch viel Bewölkung. Am Nachmittag wird es in Bayerisch-Schwaben und dem Allgäu freundlicher und deutlich wärmer. Zum Wochenstart bleibt es meist wolkig bis zeitweise freundlich. Insgesamt ändert sich nur wenig. Die aktuellen Wetterwerte: in Honstetten 10 Grad bei Regen, in Wertach 11 Grad und bedeckt, in Wemding 11 Grad.
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4: Auf der A7 Füssenreute Richtung Ulm zwischen Illertissen und dem Rastplatz Reudelberger Forst staut es sich auf 5 Kilometern. Der Zeitverlust beträgt bis zu 14 Minuten. Auf der A96 München Richtung Lindau ist zwischen Stetten und Erkheim wegen Reparaturarbeiten der rechte Fahrstreifen gesperrt. Und hier die neuesten Blitzer auf Radio Schwaben. In der Hauptstraße in Dillingen und in der Argonstraße in Augsburg. In der Bahnhofstraße in Graben, in der Neugablonzer Straße in Marktoberdorf sowie in der Bürgermeister-Herdlein-Straße in Oberstaufen gibt es eine Abstandsmessung auf der A96 bei Penzing. Die kostenfreie Verkehrs- und Blitzer-Hotline 08000 11 82 11.
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4: 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Für Augsburg, Gundelfingen und Immenstadt in der Region. Andrea Alimente wünscht euch einen schönen Donnerstag. Und jetzt für euch Drive Safe von Miles Smith and Niall Horan, Sweet Dreams von Eurythmics und All Together Now mit The Farm.
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1: Heute bleibt es bei uns meist grau, dazu ziehen einzelne Schauer durch. Am Nachmittag lockert es zwischen Nordschwaben und dem Allgäu höchstens kurz auf. Insgesamt bleibt es aber wechselhaft und eher frisch. In der Nacht fällt gebietsweise weiter etwas Regen. Die Tiefstwerte liegen bei rund 9 bis 11 Grad. Der Radio Schwaben 3-Tage-Trend. Morgen ist es erst nass und auch tagsüber häufig regnerisch. Erst am Abend lassen die Schauer stellenweise nach. Dazu stehen nur 12 bis 14 Grad an. Am Samstag zeigt sich das Wetter freundlicher. Nach einem noch oft wolkigen Start kommt am Nachmittag häufiger die Sonne heraus. Und zum Sonntag bleibt es überwiegend trocken, mit Wolken und freundlichen Abschnitten. Die aktuellen Wetterwerte. Mehring 11 Grad und trocken. Memmingen Regen bei 11 Grad und Mertingen 12 Grad.
0: 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Es ist 10 Uhr und 57 Minuten. 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
2: Ich bin Oliver Urbanke. Kanzler Merz hat im Bundestag für den Reformkurs seiner Regierung geworben. In einer Regierungserklärung sagte der CDU-Chef:
3: Entweder also wir schließen weiter die Augen davor und geben uns weiter der Illusion hin, und es wäre nichts anderes als eine Illusion, das werde schon alles irgendwie gut gehen. Oder, und das ist die andere Möglichkeit, wir nutzen die Stärken und Potenziale, die wir haben, um das Ruder für alle herumzureißen und uns auf allen Feldern, auf denen das nötig ist, wieder besser aufzustellen.
2: Hauptthema der Regierungserklärung war der bevorstehende EU-Gipfel. Dabei gehe es um die gemeinsame Handelspolitik, mehr Wettbewerbsfähigkeit und weniger Bürokratie. So Merz. Vergewaltigungen sollen härter bestraft werden. Dafür hat sich Bundesjustizministerin Hubig ausgesprochen. Dem Redaktionsnetzwerk Deutschland sagte sie unter anderem, die Verjährungsfrist solle von 5 auf 20 Jahre verlängert werden. Ein besonderes Windereignis hat bei Lindau für Aufsehen gesorgt. Eine Wasserhose zog über dem Bodensee. Die Schwäbische Zeitung berichtet, dass einige Passanten den Mini-Tornado von der Lindauer Insel aus beobachtet hätten. Wasserhosen auf dem Bodensee sind selten. Laut Deutschem Wetterdienst tritt das Phänomen ungefähr 2 bis 3 Mal pro Jahr auf. Papst Leo XIV. Hat in der weltberühmten Sagrada Familia in Barcelona eine Messe gefeiert. Dabei segnete er den Hauptturm des Gebäudes. Er ist seit Februar mit 172,5 Metern der höchste Kirchturm der Welt. Ein in Bayern gefertigtes Doppelkreuz bildet die Spitze. Im legendären Aztekenstadion von Mexiko-Stadt wird am Abend die größte Fußballweltmeisterschaft der Geschichte eröffnet. Die Partie von Mitgastgeber Mexiko gegen Südafrika ist das erste von 104 Spielen des XXL-Turniers, das auch in den USA und Kanada stattfindet. Statt zuletzt 32 sind 48 Teams dabei. Anpfiff des Eröffnungsspiels ist um 21 Uhr.
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1: Auf der A7 Füssenreute Richtung Ulm. Zwischen Illertissen und dem Rastplatz Reudelberger Forst staut es sich auf 5 Kilometern. Der Zeitverlust beträgt bis zu 13 Minuten. Und hier die neuesten Blitzer auf Radio Schwaben. Am Eibühlweg in Kempten, auf der Neugablonzer Straße in Markt Oberdorf und auf der Schlachthofstraße in Memmingen. Gute und sichere Fahrt.
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1: Für Königsbrunn, Dillingen und Kaufbeuren und ganz bayerisch Schwaben, auch am heutigen Donnerstag begleite ich euch bis 15 Uhr. Radio Schwaben spielt euch die größten Hits ohne Unterbrechung. Ich wünsche euch viel Spaß.
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0: Es ist 11 Uhr und 25 Minuten. 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
1: Zum Start in diesen Mittag dominieren dichte Wolken und einzelne Schauer. Bis in den Nachmittag bleibt es wechselhaft. Zwischendurch zeigt sich mal die Sonne. Dazu liegen die Temperaturen heute meist zwischen 12 und 16 Grad. Der Radio Schwaben 3-Tage-Trend. Morgen ist es oft trüb und immer wieder nass. Mit Regen schon am Vormittag und später weiteren Schauern in Bayerisch-Schwaben und dem Allgäu. Am Samstag wird es freundlicher. Erst mit Auflockerungen, später auch längeren sonnigen Abschnitten. Dazu deutlich wärmer mit 22 bis 24 Grad. Zum Wochenende hin bleibt es anschließend überwiegend bewölkt, aber meist trocken. In Neusäß 12 Grad bei Regen, in Buchloe 12 Grad und trocken, in Nersingen 13 Grad und stark bewölkt.
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1: Auf der A8 Stuttgart Richtung München ist zwischen Friedberg und Dasing der rechte Fahrstreifen wegen Reparaturarbeiten gesperrt. Auf der B17 B300 Augsburg Richtung Landsberg ist zwischen Zentrum Kriegshaber Süd in Augsburg und Stadt Bergen-Leitershofen nach einem Unfall mit einem LKW der rechte Fahrstreifen gesperrt. Und hier die neuesten Blitzer auf Radio Schwaben. Auf der Paartalstraße in Friedberg, der Sinnwagstraße in Sonthofen sowie der Neugablonzer Straße in Marktoberdorf. Auf der A96 bei Penzing gibt es eine Abstandsmessung. Meldet Staus und Blitzer immer per WhatsApp unter 08000 11 82 11.
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1: Wir bringen euch die stärksten Hits direkt ins Ohr für Augsburg, Günzburg und Lindau. Mein Name ist Andrea Alimente, schön, dass ihr dabei seid. Und jetzt für euch Michael Schulte mit 5 AM, Life is for Living von Barclay James Harvest und Melissa Etheridge mit Like the Way I Do. Einen schönen Mittag.
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2: Heute Mittag bleibt es meist grau, dazu ziehen immer wieder Schauer durch. Am Nachmittag lockert es nur kurz auf. Insgesamt bleibt es zwischen Nordschwaben und dem Allgäu wechselhaft, bei kühlen 14 bis 16 Grad. Am Abend klingen die Schauer nur zögerlich ab. Der Radio Schwaben 3-Tage-Trend. Morgen ist es zum Start nass und auch tagsüber oft regnerisch. Erst zum Abend lässt der Regen stellenweise nach. Am Samstag wird es freundlicher. Nach einem noch wolkigen Start zeigt sich später häufiger die Sonne und es ist mit 22 bis 24 Grad deutlich wärmer. Am Sonntag geht es ähnlich weiter. Viele Wolken, zeitweise freundlich und insgesamt etwas wärmer als zuletzt. Aktuell haben wir in Augsburg am Königsplatz 12 Grad bei bedecktem Himmel, in Babenhausen 14 Grad und stark bewölkt und in Dillingen Regen bei 13 Grad.
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0: Es ist 11 Uhr und 58 Minuten. 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
4: Ich bin Oliver Urbanke. Bundesjustizministerin Hubig will Vergewaltigungen härter bestrafen. Diese sollen künftig erst nach 20 statt wie bisher nach 5 Jahren verjähren. Vor der Justizministerkonferenz, die heute in Hamburg beginnt, plädiert die SPD-Politikerin außerdem dafür, bei Fällen von sexueller Gewalt den Grundsatz "nur Ja heißt Ja" im Recht zu etablieren. Der Sex gilt nur dann als einvernehmlich, wenn beide Seiten vorher aktiv zugestimmt haben. Ein weiterer Vorschlag vor der Justizministerkonferenz kommt aus Bayern. Wer hier mit einer fremden Bankkarte ohne PIN-Eingabe Geld abhebt, soll in Zukunft härter bestraft werden. Bisher gilt das Einkaufen mit einer fremden Bankkarte nur als Missbrauch oder Datenveränderung. Zu welcher Uhrzeit wir an der Zapfsäule stehen, macht seit der 12-Uhr-Regel vor allem einen Unterschied im Geldbeutel. Seitdem sind die Preissprünge laut ADAC so groß wie nie zuvor, Zoe Tassovali berichtet.
5: Wer sparen will, sollte den richtigen Zeitpunkt erwischen. Laut ADAC sind die Preise meist kurz vor Mittag am niedrigsten. Bei einer Tankfüllung von 50 Litern lassen sich so im Schnitt mehr 7 Euro bei Benzin und über 9 Euro bei Diesel sparen. Der Autoclub sieht die starken Ausschläge trotzdem kritisch. Ende Juni fällt der Tankrabatt aber auch schon wieder weg.
4: Zum ersten Mal seit 10 Jahren ist die Zahl der weltweit Vertriebenen offiziell gesunken. Laut dem Jahresbericht des UN-Flüchtlingshilfswerks waren es 118 Millionen Menschen, also fast 5,5 Millionen weniger als im Vorjahr. Der Hauptgrund: viele sind in ihre Heimatländer zurückgekehrt, obwohl sie noch als Krisenregionen gelten, etwa Afghanistan oder Syrien. Sie sind schon vor dem Auftakt der Fußball-Weltmeisterschaft in Mexiko für ein neues Rentengesetz auf die Straße gegangen. Zum Auftakt des Turniers heute könnte es zu neuen Protesten von Lehrerinnen und Lehrern in Mexiko stattkommen. Das befürchten die Behörden der Hauptstadt. Am internationalen Flughafen und dem Aztekenstadion, in dem heute Abend das Eröffnungsspiel stattfindet, ist die Polizei deswegen mit einem Großaufgebot im Einsatz.
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2: Auf der A8 Stuttgart Richtung München ist zwischen Friedberg und Dasing wegen Reparaturarbeiten der rechte Fahrstreifen gesperrt. Auf der A96 München Richtung Lindau ist zwischen Stetten und Erkheim wegen Reparaturarbeiten der rechte Fahrstreifen gesperrt. Und hier die neuesten Blitzer auf Radio Schwaben. Auf der Partalstraße in Friedberg und der Neugablonzer Straße in Marktoberdorf, am Sinnwag in Sonthofen sowie auf der A96 bei Penzing gibt es eine Abstandsmessung. Meldet Staus und Blitzer immer per WhatsApp unter 08000 1182 11.
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2: Nonstop die größten Hits, nur für euch zusammengestellt. Für Kissing, Oettingen oder Oberstdorf und die Region. Andrea Alimente wünscht euch einen schönen Donnerstag.
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1: Es ist 12 Uhr und 25 Minuten. 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
2: Heute Mittag bleibt es bei uns meist grau und leicht unbeständig. Am Nachmittag ziehen einzelne Schauer durch. In Bayerisch-Schwaben und im Allgäu sind in Nordschwaben auch kurze Gewitter dabei. Bis zum Abend hält sich das wechselhafte Wetter. Dazu ist der Wind schwach bis zeitweise spürbar. In der Nacht stehen dann rund 9 bis 11 Grad an. Der Radio Schwaben 3-Tage-Trend. Morgen ist es oft nass und kühl, mit Regen schon am Vormittag und weiteren Schauern bis in den Abend. Mehr als 12 bis 14 Grad sind kaum drin. Am Samstag wird es deutlich freundlicher. Nach einem noch wolkigen Start kommt am Nachmittag öfter die Sonne heraus und es wird spürbar wärmer. Zum Wochenende hin bleibt es anschließend überwiegend freundlich bis leicht wechselhaft. Im Moment meldet Eichach Regen bei 11 Grad. In Erkheim sind es 15 Grad und stark bewölkt. In Buttenwiesen liegen die Temperaturen bei 11 Grad.
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2: Auf der A7 Füssenreute Richtung Ulm zwischen Nersingen und Kreuz-Ulm-Elchingen ist ein Unfall. Auf der A8 Stuttgart Richtung München zwischen Friedberg und Dasing ist wegen Reparaturarbeiten der rechte Fahrstreifen gesperrt. Und hier die neuesten Blitzer auf Radio Schwaben. In der Pilgerhausstraße in Augsburg und auf der Partalstraße in Friedberg. Am Sinnwag in Sonthofen, in der Neugablonzer Straße in Marktoberdorf sowie auf der A96 bei Penzing gibt es eine Abstandsmessung. Kommt gut ans Ziel.
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2: Andrea Alimente begleitet euch durch den Donnerstag. Ob im Auto, bei der Arbeit oder zu Hause, egal wo ihr seid, wir sind bei euch. Freut euch auf Out of the Dark von Clock Clock, Don't You Want Me von The Human League und L'Amour Toujours mit Gigi D'Agostino. Einen schönen Mittag mit Radio Schwaben.
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1: Am frühen Nachmittag ziehen bei uns noch Schauer durch, örtlich auch mal mit Blitz und Donner. Dazu ist es frisch, mit meist 13 bis 16 Grad. Bis zum Abend lockert es nur zögerlich auf. Besonders in Bayerisch-Schwaben und dem Allgäu bleibt das Wetter wechselhaft. Und in der kommenden Nacht folgt dann verbreitet Regen. Der Radio Schwaben 3-Tage-Trend. Morgen ist es zum Start nass und auch tagsüber oft grau mit weiteren Schauern. Dazu nur 12 bis 15 Grad. Am Samstag zeigt sich ein freundlicherer Mix aus Wolken und Sonne. Am Nachmittag ist es deutlich wärmer. Zum Sonntag bleibt es ähnlich. Also meist trocken, zeitweise freundlich und weiter angenehm mild. Die aktuellen Wetterwerte. In Aindling 13 Grad und stark bewölkt, in Sonthofen 12 Grad und bedeckt und in Burgau 11 Grad.
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0: Es ist 12 Uhr und 59 Minuten. 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
3: Ich bin Oliver Urbanke. Amazon, Disney+, Spotify und Audible. Für digitale Abos geben deutsche Haushalte immer mehr Geld aus. Im Schnitt sind es inzwischen 62 Euro im Monat. Fast jeder Fünfte zahlt über 100 Euro. Die Menschen zahlen aber nicht nur mehr Geld. Für das perfekte Nutzungserlebnis würden 71% auch mehr persönliche Daten preisgeben. Bundeskanzler Merz hat im Bundestag die Reformpläne der schwarz-roten Koalition verteidigt und versucht, die Bevölkerung für diese Pläne zu motivieren. Tanja Wagner berichtet aus Berlin.
4: Entweder wir verschließen weiter die Augen oder wir nutzen die Stärken und Potenziale und reißen das Ruder herum, verteidigte Merz die angedachten Reformen. Seine Regierung habe sich für das Zweite entschieden. Ziel ist Merz zufolge, ein Fundament zu schaffen, welches die Lasten im Land fair verteilt und viele Jahre hält.
3: Harsche Kritik war das Feedback der Opposition auf die Regierungserklärung des Kanzlers. Untätigkeit und Selbstbeschäftigung statt Aufbruch warfen beispielsweise die Grünen der Bundesregierung vor. Nach der Ankündigung zum Herbst der Reformen hätten alle den Winter der Enttäuschungen erlebt, so Fraktionschefin Hasselmann. Das Wort Reform sei längst zum Synonym für Kürzungen geworden und die treffen am Ende immer dieselben Leute. Er liegt rund 7000 Meter tief auf dem Meeresboden und ist so groß und alt wie kein anderer bisher entdeckter Walfriedhof. Forschende haben ihn jetzt im Indischen Ozean vor der australischen Küste entdeckt. Von den 480 Überresten sind manche mehrere Millionen Jahre alt. Gefunden haben die Forschenden sowohl Knochen von Arten, die heute noch leben, als auch die von längst ausgestorbenen Arten. Nur noch ein paar Stunden müssen wir uns gedulden, dann beginnt die bisher größte Fußball-Weltmeisterschaft. Das Eröffnungsspiel zwischen Mitgastgeber Mexiko gegen Südafrika findet im legendären Aztekenstadion statt und ist das erste von insgesamt 104 Spielen des XXL-Turniers. 48 statt wie bisher 36 Teams sind dieses Mal dabei. Das deutsche Team startet am Sonntag gegen Neuling Curaçao in die WM.
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1: Auf der A7 Füssenreute Richtung Ulm ist zwischen Nersingen und Kreuz-Ulm, Elchingen, ein Unfall. Auf der A8 Stuttgart Richtung München ist zwischen Friedberg und Dasing wegen Reparaturarbeiten der rechte Fahrstreifen gesperrt. Auf der A96 München Richtung Lindau ist zwischen Stetten und Erkheim wegen Reparaturarbeiten der rechte Fahrstreifen gesperrt. Außerdem ist die Rastplatzausfahrt gesperrt. Auf der B16 Kaufbeuren Richtung Füssen staut es sich in Füssen auf der Augsburger Straße zwischen Dr. Enzinger Straße und König-Ludwig-Brücke auf 1 Kilometer. Der Zeitverlust beträgt bis zu 9 Minuten. Und hier die neuesten Blitzer auf Radio Schwaben. In der Pilgerhausstraße in Augsburg und auf der Partalstraße in Friedberg. Am Sinnwag in Sonthofen, in der Neugablonzer Straße in Marktoberdorf sowie auf der A96 bei Penzing gibt es eine Abstandsmessung. Kommt gut ans Ziel!
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1: Und jetzt mehr 80er, 90er und aktuelle Hits. Von Nordschwaben bis ins Allgäu. Im Studio für euch Andrea Alimente. Los geht's.
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1: Es ist 13 Uhr und 26 Minuten. 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
2: Heute Nachmittag ist es bei uns noch wechselhaft mit vielen Wolken, einzelnen Schauern und örtlich auch noch einem kurzen Gewitter. Bis zum Abend lockert es zwischen Nordschwaben und dem Allgäu nur zögerlich auf. Dazu ist meist leichter, zeitweise spürbarer Wind unterwegs. In der Nacht folgt dann verbreitet Regen. Die Temperaturen sinken auf rund 9 bis 11 Grad.
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2: Morgen ist es nass, auch tagsüber meist trüb mit immer wieder leichtem Regen, dazu kühl. Am Samstag zeigt sich erst noch mehr Bewölkung. Am Nachmittag ist es freundlicher und deutlich wärmer. Und zum Sonntag hin setzt sich der freundlichere Eindruck fort mit Sonne und Wolken im Wechsel. In Pöttmes 12 Grad und bedeckt, in Memmingen 11 Grad sowie in Mertingen 13 Grad und ebenfalls bedeckt.
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2: Auf der A8 Stuttgart Richtung München zwischen Rastplatz Schepperer Flur und Zusmarshausen ein Unfall. Dazu Stau, der rechte Fahrstreifen ist gesperrt. Und hier die neuesten Blitzer auf Radio Schwaben. In der Pilgerhausstraße in Augsburg und auf der Partalstraße in Friedberg, auf der Neugablonzer Straße in Marktoberdorf und der Sinnwagstraße in Sonthofen. Sowie auf der A96 bei Penzing gibt es eine Abstandsmessung. Gute Fahrt mit Radio Schwaben.
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2: Ob 80er, 90er oder aktuelle Hits, in dieser Stunde ist alles mit dabei. Für Augsburg, Donauwörth oder Sonthofen und ganz bayerisch Schwaben. Auch am heutigen Donnerstag begleite ich euch bis 15 Uhr. Und jetzt für euch Taylor Swift mit The Fate of Ophelia. Couldn't Get It Right von Climax Blues Band und Big in Japan von Alphaville. Einen schönen Nachmittag.
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1: Zum Start in diesen Nachmittag dominieren Wolken. Dazu gibt es bei uns örtlich noch Schauer. Später lockert das etwas auf. Einzelne Schauer klingen ab. Und die Temperaturen liegen heute meist zwischen 11 und 16 Grad.
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1: Morgen ist es in Bayerisch-Schwaben und dem Allgäu grau und nass. Am Vormittag fällt verbreitet Regen. Am Nachmittag ist es meist trüb und mit 13 bis 15 Grad eher frisch. Am Samstag zeigt sich das Wetter deutlich freundlicher. Erst noch mit vielen Wolken, später mit mehr Sonne und spürbar wärmerer Luft. Zum Sonntag bleibt es wechselnd bewölkt, mit freundlichen Abschnitten, insgesamt weiter leicht aufwärts gerichtet. Aktuell meldet Rehling Regen bei 11 Grad, in Wertach 12 Grad und stark bewölkt, in Botenbach 13 Grad.
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0: Es ist 13 Uhr und 57 Minuten. 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
4: Ich bin Oliver Urbanke. So groß wie noch nie, so lang wie noch nie. In den USA, Kanada und Mexiko beginnt heute die Fußball-Weltmeisterschaft. Das Eröffnungsspiel ab 21 Uhr bestreiten Mitgastgeber Mexiko und Südafrika. Fabian Schaffer mit den Einzelheiten.
5: In Mexico City wird das Eröffnungsspiel ausgetragen. In rund 5 Wochen steigt dann in New Jersey das Finale. Insgesamt 48 Länder nehmen an der Mammut-WM teil, so viele wie noch nie. Mit Jordanien, Kapverde, Usbekistan und dem deutschen Vorrundengegner Curaçao sind gleich 4 Teams zum ersten Mal dabei.
4: Ab wann sollen Kinder strafmündig sein? Das ist in Deutschland immer wieder Diskussionsthema. In Schweden ist die Regierung jetzt davon abgerückt, schon 13-Jährige ins Gefängnis zu stecken. Der Vorschlag würde im Parlament zu keiner Mehrheit führen. Stattdessen soll das Strafmündigkeitsalter von 15 auf 14 Jahre gesenkt werden. Schweden kämpft seit Jahren gegen kriminelle Gangs, die gezielt Minderjährige rekrutieren. Der tragische Zusammenstoß zweier Busse in Hebertshausen in Oberbayern hatte gestern für Entsetzen gesorgt. Jetzt ist nach Polizeiangaben keiner der Verletzten mehr in akuter Lebensgefahr. Die Unfallstelle sei geräumt, ein Gutachter untersuche die beteiligten Busse. Bei dem Unfall war gestern ein Zweitklässler gestorben. 12 verletzte Polizeibeamte, 16 Festnahmen, brennende Autos und Häuser. Das ist die Bilanz der erneuten Ausschreitungen in der nordirischen Hauptstadt Belfast. Die Randalierer warfen mit Steinen und Molotow-Cocktails auf die Beamten, diese wiederum setzten Wasserwerfer ein. Auslöser der Krawalle ist ein Messerangriff mit einem Schwerverletzten, für den ein Geflüchteter aus dem Sudan wegen versuchten Mordes angeklagt wurde. Papst Leo der 14. hat in der weltberühmten Sagrada Familia in Barcelona eine Messe gefeiert. Dabei segnete er den Hauptturm des Gebäudes. Er ist seit Februar mit 172,5 Metern der höchste Kirchturm der Welt. Ein in Bayern gefertigtes Doppelkreuz bildet die Spitze.
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1: Vorsicht auf der A7 Ulm Richtung Füssenreute zwischen Nersingen und Dreieck Hittistetten. Gegenstände auf der Fahrbahn. Der rechte Fahrstreifen ist blockiert. Auf der B19 Oberstdorf Richtung Kempten zwischen Waldmofen Süd und der A980 B12 Waldenhofen gab es einen Unfall im Baustellenbereich. Der Standstreifen ist blockiert. Und hier die neuesten Blitzer auf Radio Schwaben. In der Pilgerhausstraße in Augsburg und auf der Partalstraße in Friedberg. Auf der Molkereistraße in Memmingerberg sowie in der Schachener Straße in Lindau. Meldet Staus und Blitzer immer per WhatsApp unter 08000 11 82 11.
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1: Ob in Eichach, Donauwörth oder Sonthofen. Wir liefern euch den perfekten Mix aus 80ern, 90ern und den Hits von heute. Durch euren Nachmittag begleitet euch Andrea Alimente. Einen schönen Nachmittag.
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3: Es ist 14 Uhr und 24 Minuten. 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
4: Heute Nachmittag dominieren dichte Wolken, dazu ziehen örtlich noch Schauer durch. Bis zum Abend bleibt es meist trüb, bei nur wenig Wind und frischen 10 bis 16 Grad. In Bayerisch-Schwaben und im Allgäu folgt in der Nacht dann verbreitet Regen. Und der Radio Schwaben 3-Tage-Trend. Morgen ist es nass und auch tagsüber oft grau, mit leichtem Regen und kühlen 9 bis 15 Grad. Am Samstag lockert es nach einem noch wolkigen Beginn mehr und mehr auf. Am Nachmittag ist es freundlich und deutlich wärmer. Und zum Sonntag bleibt es meist freundlich bis wolkig und angenehm warm. Die aktuellen Wetterwerte. In Untermeitingen 11 Grad und trüb, in Fronten 13 Grad und bedeckt und in Monheim 12 Grad.
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4: Auf der B19 Oberstdorf Richtung Kempten zwischen Waltenhofen Süd und der A980. B12 Waltenhofen, Unfall im Baustellenbereich. Der Standstreifen ist blockiert. Und hier die neuesten Blitzer auf Radio Schwaben. Auf der Pilgerhausstraße in Augsburg und der Partalstraße in Friedberg. Auf der Schachener Straße in Lindau, der Molkereistraße in Memmingerberg sowie der Reichenbacher Straße in Weißenhorn. Kommt gut ans Ziel.
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4: Andrea Alimente wünscht euch einen schönen Donnerstag. Die Hits, die ihr in jedem Fall mitsingen könnt, für Schwabmünchen, Illertissen und Mindelheim und ganz bayerisch Schwaben. Und jetzt für euch Olivia Dean mit So Easy, Invisible Touch von Genesis und Ace of Base mit Beautiful Life.
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2: Heute Nachmittag gibt es bei uns dichte Wolken und einzelne Schauer. Bis zum Abend bleibt es wechselhaft, dazwischen sind auch mal kurze Auflockerungen drin. In weiten Teilen unserer Region liegen die Werte heute bei rund 11 bis 16 Grad. Der Radio Schwaben 3-Tage-Trend. Morgen startet nass. In Bayerisch-Schwaben und im Allgäu mit Regen schon am Morgen und auch tagsüber meist trüb, dazu nur 13 bis 15 Grad. Am Samstag zeigt es sich deutlich freundlicher, erst noch mit vielen Wolken, später mit mehr Sonne und spürbar wärmer. Zum Wochenstart setzt sich das leicht wechselhafte, insgesamt aber mildere Wetter fort. In Affing 14 Grad bei leichter Bewölkung, in Bad Grönenbach 13 Grad bei starker Bewölkung. In Donauwörth 12 Grad.
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0: Es ist 14 Uhr und 56 Minuten. 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
4: Ich bin Oliver Urbanke. In Mexiko beginnt heute die bisher größte Fußball-WM. Dass die aber für viel Umsatz bei Händlern, Gastronomen und Brauern sorgt, glaubt der bayerische Einzelhandel nicht. Es sei denn, Deutschland kommt über das Achtelfinale hinaus. Die Erfahrung von bisherigen Welt- und Europameisterschaften würde nämlich zeigen, wenn Deutschland gut spielt und weit kommt, dann platzt auch der Konsumknoten. Zu welcher Uhrzeit wir an der Zapfsäule stehen, macht seit der 12-Uhr-Regel vor allem einen Unterschied im Geldbeutel. Seitdem sind die Preissprünge laut ADAC so groß wie nie. Zoe Tassovali berichtet.
5: Wer sparen will, sollte den richtigen Zeitpunkt erwischen. Laut ADAC sind die Preise meist kurz vor Mittag am niedrigsten. Bei einer Tankfüllung von 50 Litern lassen sich so im Schnitt mehr 7 Euro bei Benzin und über 9 Euro bei Diesel sparen. Der Autoclub sieht die starken Ausschläge trotzdem kritisch. Ende Juni fällt der Tankrabatt aber auch schon wieder weg.
4: Deutsche Haushalte geben immer mehr Geld für digitale Abos aus. Im Schnitt sind es inzwischen 62 Euro im Monat, fast jeder Fünfte zahlt aber über 100 Euro. Das meiste Geld geht für Streaming oder Gaming raus. Erstmals seit mehr als 10 Jahren ist die Zahl der geflüchteten Menschen weltweit gesunken. Laut UN-Flüchtlingshilfswerk lebten im vergangenen Jahr 41,6 Millionen vertriebene Menschen im Ausland, 3% weniger als im Jahr davor. Viele Rückkehrer seien aber nicht freiwillig in ihre Heimat zurück, warnt UN-Hochkommissar Salih. Das könnte die nächste Fluchtwelle auslösen. Ein besonderes Windereignis hat bei Lindau für Aufsehen gesorgt. Eine Wasserhose zog über den Bodensee. Die Schwäbische Zeitung berichtet, dass einige Passanten den Mini-Tornado von der Lindauer Insel aus beobachtet hätten. Wasserhosen auf dem Bodensee sind selten. Laut Deutschem Wetterdienst tritt das Phänomen ungefähr 2 bis 3 Mal pro Jahr auf.
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6: Eine Meldung habe ich für euch von der B19 Oberstdorf Richtung Kempten. Zwischen Waltenhofen Süd und dem Abzweig zur A980 im Baustellenbereich hat sich hier ein Unfall ereignet. Fahrt hier bitte besonders vorsichtig. Die aktuellen Blitzer stehen in Friedberg auf der Partalstraße, auf der B10 Höhe Dornstadt, in Memmingerberg auf der Molkereistraße, in Weißenhorn steht ein Blitzer auf der Reichenbacher Straße, auf der A96 Höhe Wangen und auf der Staatsstraße 2027 bei Mertingen.
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6: So, und damit haben wir schon den Donnerstagnachmittag erreicht. Das heißt also den vorletzten Feierabend für diese Woche. Und dann wäre nur noch morgen und dann ist ja auch schon wieder Wochenende. Jetzt haben wir im Moment keine Wochen mehr mit Feiertagen und Brückentage. Müssen wir uns jetzt wieder dran gewöhnen. Ich bin Ralf Hohn und wünsche euch einen schönen Donnerstagnachmittag. Hallo.
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0: 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Ja, und das gilt eigentlich auch für die Jungs, über die wir jetzt sprechen. Die machen seit 65 Jahren mittlerweile gemeinsam Musik und es kommt jetzt im Sommer auch ein neues Album. Es geht um die Rolling Stones.
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2: Wir schreiben das Jahr 1961. Am Bahnhof von Dartford im Südosten England rennen zwei Teenager ineinander. Einer der beiden lässt dabei einige Schallplatten fallen, der andere kennt die Künstler und sie verabreden sich mal, um zusammen Musik zu hören. Der Junge mit den Platten ist niemand Geringeres als Mick Jagger. Der andere hört auf den Namen Keith Richards. Die beiden freunden sich an, gründen eine Band und im darauffolgenden Jahr haben die Rolling Stones ihren ersten Auftritt. Anfangs gab es natürlich ein bisschen Chaos, ein paar Umbesetzungen, aber dann im Jahr 63 gab es den ersten Plattenvertrag. Die besagte Band machte sich schnell, schon wenige Jahre später kann man von absolutem Weltruhm sprechen. Ihre Songs werden überall gehört, ihre Konzerte sind legendär, ebenso wie ihre Eskapaden. Trotz allem Wahnsinn ist die Band bis zum heutigen Tag noch unterwegs. Für dieses Jahr wurde schon wieder ein neues Album angekündigt und natürlich wollen die Stones auch wieder auf Tour, ist doch klar. Sie stehen für den Traum von Rock'n'Roll wie keine andere Band. Niemand ist seit so langer Zeit so erfolgreich unterwegs und zum Abschluss noch ein kleiner Funfact. Oftmals gab es Streitereien zwischen Beatles und Stones-Fans. Dabei waren die beiden Bands gut befreundet. Beatles-Bassist George Harrison hat die Stones nämlich einem Plattenchef empfohlen und der hat sie daraufhin verpflichtet. Und der erste Hit der Band, der wurde von niemand Geringerem geschrieben als Paul McCartney.
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0: Es ist 15 Uhr und 27 Minuten. 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
1: Heute Nachmittag gibt es bei uns zwischen Nordschwaben und dem Allgäu einen Mix aus Wolken und etwas Sonne. Dazu nur vereinzelt noch einen kurzen Schauer. Bis zum Abend ist es meist trocken und frisch mit 13 bis 16 Grad. Der Radio Schwaben 3-Tage-Trend. Morgen ist es erst trüb und nass. Besonders vom Unterallgäu bis ins Allgäu hält sich der Regen teils bis in den Nachmittag. Später lockert es etwas auf, dazu 12 bis 15 Grad. Am Samstag geht es nach einem noch wolkigen Start deutlich freundlicher und spürbar wärmer weiter. Zum Wochenstart bleibt es ähnlich, mit vielen Wolken, zeitweise Sonne und insgesamt weiter auf mildem Niveau. Die aktuellen Wetterwerte. In Großaltingen 14 Grad und stark bewölkt. In Füssen 13 Grad bei Nebel. In Dillingen 16 Grad bei bedecktem Himmel.
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3: Eine Meldung habe ich für euch von der B19 Oberstdorf Richtung Kempten. Zwischen Waltenhofen Süd und dem Abzweig zur A980. Im Baustellenbereich hat sich hier ein Unfall ereignet. Fahrt hier bitte besonders vorsichtig. Die aktuellen Blitzer stehen in Friedberg auf der Partalstraße, auf der B10 Höhe Dornstadt, in Memmingerberg auf der Molkereistraße, in Weißenhorn steht ein Blitzer auf der Reichenbacher Straße, auf der A96 Höhe Wangen und auf der Staatsstraße 2027 bei Mertingen.
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3: Heute Vormittag gegen 11 Uhr kam es in Augsburg in der Friedrich-Ebert-Straße zu einem größeren Polizeieinsatz an einer Schule. Was genau los war, das hören wir gleich in ein paar Minuten von der Polizei.
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0: Gut gelaunt und besser informiert geht's in den Feierabend hier mit uns mit Radio Schwaben am Donnerstagnachmittag. Heute Vormittag gegen 11 Uhr kam es zu einem größeren Polizeieinsatz in Augsburg-Göggingen in der Friedrich-Ebert-Straße an einer Schule. Was da genau los war, das erklärt uns Michael Niefenecker. Er ist Leiter der Pressestelle des Polizeipräsidiums Schwaben-Nord.
1: Am heutigen Donnerstag gegen 11 Uhr teilte die Schulleitung einer Schule in der Friedrich-Ebert-Straße der Polizei einen Sachverhalt mit, den wir zunächst als potenzielle Bedrohung eingestuft haben. Aufgrund der Örtlichkeit sind wir dann natürlich mit einer Vielzahl von Einsatzkräften angefahren. Vor Ort konnte eine 15-jährige Schülerin in einem psychischen Ausnahmezustand angetroffen werden. Aber entgegen der ersten Mitteilung bestätigte sich eine aktuelle Bedrohung dann nicht. Diese wurde dann auf die zuständige Dienststelle verbracht. Und nun ermitteln wir die Hintergründe. Nach unserem Kenntnisstand bestand auch keine Gefahr für Mitschülerinnen, Schüler, für Lehrkräfte und auch für die Bevölkerung.
0: Michael Niefenecker vom Polizeipräsidium Schwaben-Nord. Ja, Gott sei Dank ist nichts Schlimmeres passiert bei diesem Polizeieinsatz an der Schule in der Friedrich-Ebert-Straße heute Vormittag in Augsburg. Vielen Dank für die Infos.
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0: Donnerstagnachmittag und donnerstags kommen ja auch immer die neuen Filme in die Kinos hier bei uns in Bayerisch-Schwaben. Und deswegen schauen wir da gleich mal drauf. Nach 8 Jahren ist Steven Spielberg wieder zurück im Kino mit einem neuen Streifen. Gleich dazu um 4:15 mehr hier im Programm.
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2: Heute Nachmittag wechseln sich Wolken ab. Bis zum Abend bleibt es meist trocken. Später zieht sich der Himmel weiter zu. In der Nacht folgt dann verbreitet leichter Regen. Dazu kühlt es auf rund 9 bis 11 Grad ab. In den nebelanfälligen Tälern örtlich auch mit dichterem Grau. Der Radio Schwaben 3-Tage-Trend. Morgen ist es erst nass und grau, am Vormittag fällt noch etwas Regen, später lockert es zwischen Nordschwaben und dem Allgäu stellenweise auf, bei eher frischen 12 bis 15 Grad. Am Samstag ist es deutlich freundlicher, nach einem noch wolkigen Start kommt am Nachmittag öfter die Sonne heraus. Zum Wochenende hin setzt sich das freundlichere und spürbar wärmere Wetter fort. Die aktuellen Wetterwerte. In Schwabmünchen 14 Grad und stark bewölkt. In Lindau 16 Grad und bedeckt. In Wertingen 16 Grad.
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4: Es ist 15 Uhr und 58 Minuten. 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
5: Ich bin Oliver Urbanke. Viele Menschen in Deutschland fordern, dass es für die Nutzung von E-Scootern strengere Regeln geben soll. Laut einer YouGov-Umfrage sprechen sich knapp 60% der Befragten für zusätzliche Regulierungen aus. Mehr dazu von Ronny Tora.
6: Immerhin 18% der Befragten würden E-Scooter sogar komplett verbieten. Diejenigen, die mehr Regulierung wollen, denken zum Beispiel an feste Parkzonen für E-Scooter, damit die nicht kreuz und quer und manchmal gefährlich im Weg stehen. Der Sozialverband VDK nennt Beispiele eigener Mitglieder, insbesondere blinde Menschen seien über Roller gestürzt und hätten dann noch nicht einmal Schmerzensgeld erhalten.
5: Zum ersten Mal seit fast 3 Jahren hat die Europäische Zentralbank den Leitzins um 0,25 Prozentpunkte auf insgesamt 2,25 erhöht. Grund ist der Anstieg der Inflation in Europa auf 3,2% durch den Iran-Krieg. Für Sparer ist das eine gute Nachricht, für diejenigen, die einen Kredit aufnehmen wollen oder müssen, wiederum nicht. Denn die Banken reichen steigende Leitzinsen weiter. Ende letzten Jahres hat der spektakuläre Einbruch in eine Sparkasse in Gelsenkirchen für viel Aufsehen gesorgt. Heute sind die ersten Schadensersatzklagen vor Gericht gescheitert, zumindest vorerst. Beide Seiten haben einen Vergleich vor dem Landgericht Essen abgelehnt. Eine 83-jährige Kundin fordert Schadensersatz für Bargeld und Schmuck im Wert von knapp 400.000 Euro. Sie wirft dem Institut gravierende Sicherheitsmängel vor. Alle guten Dinge sind 6. Eine Frau aus Bayern hat zum 3. Mal in Folge Zwillinge bekommen. Jasmin Ritter hat Ende Mai im Klinikum für 2 Mädchen auf die Welt gebracht. Kurios, schon 2023 und 2024 hatte sie Zwillinge bekommen. Einmal Jungs und einmal Mädchen. Im legendären Aztekenstadion von Mexiko-Stadt wird am Abend die größte Fußball-Weltmeisterschaft der Geschichte eröffnet. Die Partie von Mitgastgeber Mexiko gegen Südafrika ist das erste von 104 Spielen des Turniers. Statt zuletzt 32 sind diesmal 48 Teams am Start. Anpfiff der Eröffnungspartie ist um 21 Uhr.
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7: A8 München Richtung Stuttgart. Zwischen Zusmarshausen und Burgau. Vorsicht, hier gibt's Behinderungen nach einem LKW-Unfall. Und das sind die gemeldeten Blitzer, die stehen auf der B16 bei Günzburg und in der äußeren Günzburger Straße. Dann haben wir in Memmingen einen Blitzer auf der Schlachthofstraße, auf der B16 bei Dillingen, in Friedberg auf der Josef-Hohenbleicher Straße. In Memmingerberg wird auf der Molkereistraße geblitzt und dann haben wir noch einen auf der B10 bei Dornstadt.
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7: Heute startet sie, die Fußball-Weltmeisterschaft in Amerika, Kanada und Mexiko. Und wenn ihr vielleicht keine Lust habt auf Fußball heute Abend, das Eröffnungsspiel Südafrika gegen Co-Gastgeber Mexiko, dann wäre ja vielleicht auch Kino eine Alternative. Wir schauen gleich mal, was heute neu anläuft. Ich bin Ralf Hohn, hi!
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0: Radio Schwaben ist hier am Donnerstagnachmittag. Wir schauen auf die Kinoneustarts der Woche. Und 8 Jahre ist es mittlerweile schon wieder her, dass Hollywood-Genie Steven Spielberg seinen letzten großen Blockbuster in die Kinos gebracht hat. Der Erfinder von E.T., Indiana Jones oder auch Jurassic Park. Jetzt gibt's was Neues von ihm. Disclosure Day, der Tag der Wahrheit. Sebastian Will hat's schon gesehen.
1: Margaret präsentiert eigentlich im Fernsehen das Wetter. Aber als sie eines Tages live vor der Kamera steht, passiert etwas, das sich wie ein Lauffeuer auf der ganzen Welt verbreitet. Denn aus ihrem Mund kommen plötzlich ganz merkwürdige Laute.
2: Heute ist...
1: Die ganze Welt versucht zu verstehen, was da gerade passiert ist. Außer Daniel. Der hat jetzt endlich einen Beweis für etwas, das er schon lange vermutet. Nämlich, dass Regierungen absichtlich vertuschen, dass wir nicht allein im Universum sind.
3: Die Menschen haben ein Recht auf die Wahrheit.
4: Was ist los?
3: Du würdest mir nicht glauben, wenn ich's dir sage. Deshalb zeige ich's dir.
1: Gemeinsam geraten Margaret und Daniel in eine Geschichte, die immer größer und größer und größer wird. Geheime Akten, unerklärliche Zeichen, unheimliche Feinde und Angst vor dem, was passieren könnte, wenn die Menschheit wirklich die Wahrheit erfährt.
5: Die Menschen stellen Fragen.
6: Sie kommen! Sie kommen!
5: Sie verlangen nach der Wahrheit.
1: Der geniale Steven Spielberg, unglaubliche Hollywood-Stars und ein Filmteam, das schon Milliarden eingespielt hat, haben hier wirklich was Erstaunliches erschaffen.
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1: Es ist 16 Uhr und 27 Minuten. 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
2: Viele Wolken prägen diesen Nachmittag. Bis zum Abend bleibt es meist trocken. Nur vereinzelt sind noch kurze Schauer möglich. In der Nacht setzt dann verbreitet leichter Regen ein. Dazu kühlt es auf etwa 9 bis 11 Grad ab. Der Radio Schwaben 3-Tage-Trend. Morgen ist es nass und auch am Mittag oft grau. In Bayerisch-Schwaben und dem Allgäu halten sich im Ostallgäu und Oberallgäu die Schauer teils länger. Am Nachmittag lockert es stellenweise etwas auf, bei 12 bis 15 Grad. Am Samstag ist es freundlicher und deutlich wärmer, mit längeren trockenen Abschnitten. Zum Sonntag ist es meist wolkig bis zeitweise freundlich und ähnlich mild. In Stadtbergen 15 Grad bei leichter Bewölkung, in Germaringen 13 Grad und in Kaisheim 16 Grad bei trübem Wetter.
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4: A8 München Richtung Stuttgart, zwischen Zusmarshausen und Burgau. Vorsicht, hier gibt's Behinderungen nach einem LKW-Unfall. Und das sind die gemeldeten Blitzer, die stehen auf der B16 bei Günzburg und in der äußeren Günzburger Straße. Dann haben wir in Memmingen einen Blitzer auf der Schlachthofstraße, auf der B16 bei Dillingen, in Friedberg auf der Josef-Hohenbleicher Straße, in Memmingerberg wird auf der Molkereistraße geblitzt und dann haben wir noch einen auf der B10 bei Dornstadt.
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4: Es gibt ja schon wahnsinnig viele Tippgemeinschaften jetzt für die Fußball-WM, egal ob bei den Kollegen im Büro oder im Freundeskreis, wie auch immer. Wie stehen eigentlich die Chancen für die deutsche Fußballnationalmannschaft? Bei den letzten beiden Weltmeisterschaften sind wir ja schon nach der Vorrunde rausgeflogen. Dieses Jahr könnte es besser laufen. Wir fragen gleich mal nach.
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0: Huhu, wir sind's. Radio Schwaben ist hier. Heute Abend geht sie los. Die Fußball-Weltmeisterschaft. 19.30 Uhr beginnt die Eröffnungsfeier. 21 Uhr dann das Eröffnungsspiel. Und es gibt ja mehrere Eröffnungsfeiern, ne? Eine in Mexiko, eine in Kanada und eine in Amerika. Mexiko ist heute dran, morgen dann Toronto, Kanada und übermorgen die in den USA. Und heute Abend dann auch das Eröffnungsspiel, nämlich Mexiko gegen Südafrika. Die Chancen für die deutsche Fußballnationalmannschaft, die ja am Sonntag ins Turnier eingreift, dürften besser stehen als die letzten beiden Male. Da sind sie ja schon nach der Vorrunde rausgeflogen bei der WM. Pia, wie sieht's dieses Jahr aus? Sieht besser aus, oder?
1: Also das dürfte dieses Mal tatsächlich nicht passieren. Mit WM-Neuling Curaçao, der Elfenbeinküste und Ecuador haben wir ja doch eine machbare Vorrunde abbekommen. Die Elf von Bundestrainer Julian Nagelsmann gilt deswegen auch als Top-Favorit in der Gruppe. Das Ziel für die Vorrunde ist es dementsprechend nicht nur die K.O.-Runde zu erreichen, sondern sie als Gruppenerster zu erreichen.
0: Aufgrund der vielen Mannschaften, die dabei sind, haben wir ja sogar auch ein Spiel mehr, nämlich ein 16-Finale. Das sollte ja dann machbar sein, oder?
1: Also, wenn wir jetzt mal davon ausgehen, dass wir Gruppenerster werden, dann würde im 16-Finale ein Drittplatzierter aus den Gruppen A, B, C, D oder F warten. Und solange keiner der Top-Favoriten patzt, behält die DFB-Elf auch im 16-Finale ihre Favoritenrolle. Im darauffolgenden Achtelfinale könnte das dann aber schon wieder ganz anders aussehen. Dort könnten wir nämlich auf Frankreich, also eine der absoluten Top-Nationen, treffen. Dafür müssten Les Bleus ebenfalls Sieger in ihrer Gruppe werden. Mhm. Ja, und falls das so kommt, dann dürfte das mit dem Viertelfinaleinzug schon ein ziemliches Stück Arbeit werden.
0: Mhm. Zu den Favoriten frage ich jetzt mal ganz vorsichtig, hören wir nicht unbedingt, oder?
1: Nein, eher nicht. Vor gut 1,5 Wochen hat eine KI von Opta ausgerechnet, welche Teams die größten Titelchancen haben. Und Deutschland belegt laut dieser KI auf der Favoritenskala Platz 7 und zwar mit knapp 6% Chance auf den Weltmeistertitel. Der Topfavorit der KI ist mit knapp 16% Spanien, also sprich der amtierende Europameister. Direkt dahinter landen mit gut 12,5% die Franzosen. Und auch England, Argentinien und Portugal sind noch vor Deutschland in den Top 5 gelandet.
0: Okay, KI hin oder her, lassen wir mal beiseite, warten wir erstmal ab, was passiert. Sonntagabend, 19 Uhr, das erste Spiel der deutschen Fußballnationalmannschaft bei der WM in den USA gegen Curaçao.

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0: Alle reden über die Fußball-WM, das ist das eine. Aber in der Region Augsburg gibt es ab morgen noch was ganz anderes, was uns hier in Atem hält in der Region. Auch eine WM, nämlich die Kanu-WM. Gleich erfahrt ihr, was euch da ab morgen erwartet. Um kurz nach fünf.
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1: Zum Start in diesen frühen Abend bleibt es meist grau, nur selten lockert es auf. In den kommenden Stunden sinken die Temperaturen auf etwa 9 bis 11 Grad. Dazu ist höchstens noch vereinzelt ein Schauer dabei. Und der Radio Schwaben 3-Tage-Trend. Morgen ist es nass und trüb. Am Mittag lässt der Regen nach, später bleibt es meist bedeckt. Im Ostallgäu und Oberallgäu halten sich die Schauer etwas länger. Am Samstag ist es nach einem noch wolkigen Beginn deutlich freundlicher. Am Nachmittag zeigt sich öfter die Sonne und es ist mit 22 bis 24 Grad spürbar wärmer. Zur Wochenmitte bleibt es anschließend überwiegend wolkig bis zeitweise freundlich und ähnlich mild in Bayerisch-Schwaben und dem Allgäu. Derzeit in Gersthofen 15 Grad und bedeckt, in Oberstaufen 13 Grad und trocken und in Wallerstein 15 Grad.
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0: Es ist 16 Uhr und 56 Minuten. 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
3: Ich bin Oliver Urbanke. So groß wie noch nie, so lang wie noch nie. In den USA, Kanada und Mexiko beginnt heute die Fußball-Weltmeisterschaft. Das Eröffnungsspiel ab 21 Uhr bestreiten Mitgastgeber Mexiko und Südafrika. Fabian Schaffer hat die Einzelheiten.
4: In Mexico City wird das Eröffnungsspiel ausgetragen. In rund 5 Wochen steigt dann in New Jersey das Finale. Insgesamt 48 Länder nehmen an der Mammut-WM teil, so viele wie noch nie. Mit Jordanien, Kap Verde, Usbekistan und dem deutschen Vorrundengegner Curaçao sind gleich 4 Teams zum ersten Mal dabei.
3: Der Sport an deutschen Grundschulen soll wieder leistungsorientierter werden. Darauf hat sich die Bildungsministerkonferenz geeinigt. In der 3. und 4. Klasse soll es wieder erlaubt sein, die Bundesjugendspiele im klassischen Wettbewerbsmodus durchzuführen. Zumindest, wenn die jeweilige Schule das möchte. Vor 3 Jahren noch waren Punktetabellen abgeschafft worden, um den Kindern den Druck zu nehmen. Amazon, Disney+, Spotify und Audible. Für digitale Abos geben deutsche Haushalte immer mehr Geld aus. Im Schnitt sind es inzwischen 62 Euro im Monat. Fast jeder Fünfte zahlt sogar über 100 Euro. Die Menschen zahlen aber nicht nur mit Geld. Für das perfekte Nutzungserlebnis würden 71% auch mehr persönliche Daten preisgeben. 12 verletzte Polizeibeamte, 16 Festnahmen, dazu brennende Autos und Häuser. Das ist die traurige Bilanz der erneuten Ausschreitungen in der nordirischen Hauptstadt Belfast. Die Randalierer warfen mit Steinen und Molotow-Cocktails auf die Beamten, die wiederum setzten Wasserwerfer ein. Auslöser für die Krawalle ist ein Messerangriff mit einem Schwerverletzten, für den ein Geflüchteter aus dem Sudan wegen versuchten Mordes angeklagt wurde. Wer mit einer fremden Bankkarte ohne PIN-Eingabe Geld abhebt, soll in Bayern härter bestraft werden. Das hat Justizminister Eisenreich deutlich gemacht. Bisher gilt das Einkaufen mit einer fremden Bankkarte nur als Missbrauch oder Datenveränderung. Bei kleineren Beträgen bis 50 Euro reicht es häufig, die Bankkarte ohne PIN an das Lesegerät zu halten.
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5: A8 München Richtung Stuttgart. Zwischen Zussmarshausen und Burgau. Vorsicht, hier gibt's Behinderungen nach einem LKW-Unfall. Und das sind die gemeldeten Blitzer, die stehen auf der B16 bei Günzburg und in der äußeren Günzburger Straße. Dann haben wir in Memmingen einen Blitzer auf der Schlachthofstraße, auf der B16 bei Dillingen, in Friedberg auf der Josef-Hohenbleicher Straße. In Memmingerberg wird auf der Molkereistraße geblitzt und dann haben wir noch einen auf der B10 bei Dornstadt.
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5: Es geht in Richtung Feierabend mit mehr 80er, 90ern und aktuellen Hits, eben die perfekte Playlist. Einfach mal das Radio ein bisschen lauter drehen. Radio Schwaben ist hier, ich bin Ralf Hohn.
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0: Kommt gut durch den Donnerstagnachmittag mit uns mit Radio Schwaben. Wenn ihr WM-Feeling erleben wollt, dann könnt ihr natürlich die Fußball-WM im Fernsehen schauen, aber noch viel besser, WM-Feeling live zu erleben. Ab morgen nämlich in Augsburg. Im Eiskanal auf der Olympiastrecke geht es um wichtige Weltcup-Punkte, egal ob Kanuslalom oder Kanucross. Die Sportler brauchen eure Unterstützung. Und wer das genau weiß, ist Hans-Peter Pleitner, der Präsident des TSV Schwaben Augsburg.
1: Weltcup am Augsburger Eiskanal, immer ein großes Ereignis. Es sind die Augsburger Sportlerinnen und Sportler am Start. Und es werden die Sportlerinnen und Sportler sein, die dann auch in gut 4 Wochen bei der Weltmeisterschaft in Oklahoma City starten werden. Es ist die ganze Weltspitze hier. Olympiasieger, Weltmeister, also hochkarätig besetzt. Das Wetter wird gut. Es gibt keinen Grund, nicht zu kommen.
0: Also, auf jeden Fall, ab morgen ist jede Menge los in Augsburg, die Elite des Kanusports live zu erleben. Wir wünschen viel Spaß.

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1: Es ist 17 Uhr und 25 Minuten. 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
2: Zum Start in diesen frühen Abend bleibt es meist grau und trocken. In der Nacht zieht dann verbreitet leichter Regen auf. Örtlich ist es bis zum Morgen anhaltend nass, bei Temperaturen von etwa 9 bis 11 Grad. Und der Radio Schwaben 3-Tage-Trend. Morgen ist es erst trüb und regnerisch, am Nachmittag lockert es stellenweise etwas auf. Im Ostallgäu und Oberallgäu halten sich Schauer länger, dazu nur kühle 12 bis 15 Grad. Am Samstag zeigt sich das Wetter freundlicher, mit Auflockerungen, und zum Wochenstart bleibt es ähnlich, also meist wolkig, mit freundlichen Abschnitten in Bayerisch-Schwaben und dem Allgäu. Derzeit in Kissing 16 Grad und bedeckt, in Buchloe 15 Grad und stark bewölkt und in Möttingen 12 Grad.
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2: Auf der A8 München Richtung Stuttgart staut es sich zwischen Rastplatz Streitheimer Forst Nord und Zusmarshausen auf 4 Kilometern, zwischen Adelsried und Zusmarshausen auf 4 Kilometern und zwischen Zusmarshausen und Burgau auf 6 Kilometern. Hier beträgt der Zeitverlust bis zu 1 Stunde und 32 Minuten. In der Gegenrichtung, auf der A8 Stuttgart Richtung München, stockt der Verkehr zwischen Günzburg und Rastplatz Scheppacher Flur auf 6 Kilometern und zwischen Burgau und Rastplatz Scheppacher Flur auf 2 Kilometern. Auf der B19 Oberstdorf Richtung Kempten staut es sich zwischen Herzmanns und A980, B12 Waldenhofen auf 2 Kilometern mit bis zu 11 Minuten Zeitverlust. Und hier die neuesten Blitzer auf Radio Schwaben. Auf der B16 bei Günzburg und auf der Ziegelstraße in Dillingen. Auf der B16 bei Dillingen sowie auf der Langweider Straße in Rehling. Kommt gut ans Ziel.
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3: Vielleicht heute schon mal den Wochenendeinkauf erledigen, zumindest ein bisschen was davon, weil morgen Nachmittag oder am Samstagvormittag fahren wahrscheinlich alle, ne, die sich fürs Wochenende eindecken wollen. Vielleicht hat man heute Glück und muss nicht so lange an der Supermarktkasse anstehen. Nur eine Idee von mir.
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2: In Augsburg ereignete sich der Sage nach einmal etwas Unheimliches in der Nacht vor aller Seelen. Eine Frau wachte versehentlich um Mitternacht auf und glaubte, es sei bereits Morgen. Deshalb machte sie sich auf den Weg zur Frühmesse in die Kirche. Als sie die Gruftkirche betrat, merkte sie sofort, dass etwas nicht stimmte. Die Kirche war still und düster und zwischen den Bänken bewegten sich seltsame Gestalten. Dann erkannte die Frau plötzlich ihre Taufpatin wieder, die erst vor kurzer Zeit gestorben war. Die Verstorbene ging gemeinsam mit den anderen armen Seelen langsam durch die Kirche. Ihr Gesicht war bleich und fast knochig. Als sie die Frau sah, drehte sie sich erschrocken um und flüsterte ihr leise zu.
3: Jetzt ist die Zeit der Toten. Verschwinde und lass uns Geister in Ruhe. Wenn du zu lange bleibst, kann großes Unglück über dich hereinbrechen. Andernfalls wirst du selbst für immer hier bleiben müssen.
2: Voller Angst rannte die Frau aus der Kirche. Hinter ihr fiel plötzlich laut die schwere Kirchentür ins Schloss. Vor Schreck brach sie draußen bewusstlos zusammen. Am nächsten Morgen fanden die Menschen sie dort vor der Kirche liegen. Die Frau war so erschüttert von dem Erlebnis, dass sie danach 6 Wochen lang krank im Bett lag. Seitdem erzählt man sich in Augsburg die Sage von der Geistermesse in der Nacht vor aller Seelen. Und viele Menschen meiden in dieser Nacht alte Kirchen und Friedhöfe.
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0: Mit viel Infos und Musik geht's in den Feierabend bei uns. Und wenn ihr vielleicht noch ein paar Ideen braucht fürs Wochenende, was man so unternehmen kann, was so los ist bei uns in der Region und vor allen Dingen auch, wenn ihr wissen wollt, wie das Wetter dann an eurem Zielort ist, das könnt ihr alles nachschauen bei uns auf unserer Homepage radioschwaben.de mit vielen Veranstaltungstipps und dann natürlich auch vielen Wettercamps, die verknüpft sind. Und da habt ihr auf jeden Fall den kompletten Überblick in Richtung Wochenende, wenn ihr das jetzt schon wollt.
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1: Zum Start in diesen frühen Abend bleibt es meist grau und zeitweise nass. In der Nacht fällt noch etwas Regen, dazu kühlt es auf rund 9 bis 11 Grad ab. Und vor allem in den nebelanfälligen Tälern kann es zum Morgen hin länger trüb bleiben. Der Radio Schwaben 3-Tage-Trend. Morgen gibt es erst Regen, später ist es meist bedeckt und nur selten lockert es auf. In Bayerisch-Schwaben und dem Allgäu bei kühlen 12 bis 15 Grad. Am Samstag ist es freundlicher. Nach einem oft wolkigen Beginn zeigt sich am Nachmittag häufiger die Sonne. Zum Wochenstart geht es ähnlich weiter, mit einem Mix aus Wolken und freundlichen Abschnitten, insgesamt etwas milder. Die aktuellen Wetterwerte. In Dinkelscherben 17 Grad und stark bewölkt. In Steingaden 14 Grad bei Regen. In Illertissen 15 Grad.
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0: Es ist 17 Uhr und 59 Minuten. 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
3: Ich bin Oliver Urbanke. In den Niederlanden ist ein Autofahrer in eine Gruppe Kinder, die mit ihrem Fahrrad unterwegs waren, gerast und hat dabei 3 Menschen getötet, darunter auch 2 der Kinder. Medienberichten zufolge wurden 4 weitere Kinder schwer verletzt ins Krankenhaus gebracht. Der Unfall ereignete sich unweit der belgischen Grenze, wo die Gruppe auf einem Schulausflug unterwegs war. Ende des Monats ist Schluss mit dem Tankrabatt. Union und SPD wollen die Maßnahmen nicht verlängern, aber bei stark steigenden Spritpreisen schnell reagieren. Ronny Thorau, welche Entlastungen könnten denn stattdessen kommen?
4: Union und SPD deuten schon mögliche weitere Entlastungsmaßnahmen an, ohne aber konkret zu werden. Hintergrund ist zum einen, dass ein Ende des Iran-Krieges, der die Spritpreise so hoch getrieben hat, immer noch nicht absehbar ist. Verbraucherschützer fordern statt neuer Schnellschüsse wie dem Tankrabatt jetzt dauerhafte Maßnahmen, etwa eine Senkung der Stromsteuer für private Haushalte.
3: Mit der ganzen Familie für unter 100 Euro in den Urlaub fahren, das ist in den Sommerferien mit der Deutschen Bahn möglich. Ab Sonntag bietet das Unternehmen spezielle Familientickets an. Die gelten für 5 Personen. Eine Einzelfahrt kostet knapp 60 Euro, Hin- und Rückfahrt knapp 100 Euro. Eingelöst werden kann das Ticket zwischen dem 26. Juni und dem 14. September, und zwar in allen ICEs und ICs innerhalb von Deutschland. Gut für die Leber, schlecht für die Landwirte. Weil wir immer weniger Bier trinken, ist die Anbaufläche für Hopfen in Deutschland laut Branchenverband um knapp 6% geschrumpft. Ebenso haben 62 Hopfenpflanzerbetriebe aufgegeben. Trotzdem bleibt Deutschland weltgrößter Hopfenproduzent. Über ein Drittel des weltweiten Hopfens kommt von uns. Schon Stunden vor dem Anpfiff der Fußball-Weltmeisterschaft haben sich am Aztekenstadion in Mexiko-Stadt lange Schlangen vor dem Einlass gebildet. Das Auftaktmatch bestreitet Co-Gastgeber Mexiko und Südafrika. Anstoß ist um 21 Uhr unserer Zeit. Zuvor steigt die Eröffnungsfeier mit Stars wie Shakira, die den offiziellen WM-Song singen wird.
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5: Wir schauen auf die A8. Zwischen Burger und Sussmarshausen kommt es in beiden Richtungen zu Behinderungen. Hier hat es einen LKW-Unfall gegeben. Bitte versucht, diesen Bereich weiträumig zu umfahren. In beiden Richtungen jeweils 6 Kilometer Stau. Die aktuellen Blitzer stehen auf der L330 bei Kisleck. In Rehlingen wird geblitzt auf der Langweider Straße. In Dillingen steht ein Blitzer, zum einen auf der Ziegelstraße und auf der B16. Auf der A96 bei Leutkirch wird geblitzt, auf der B16 bei Günzburg. Und in Memmingen steht ein Blitzer auf der Schlachthofstraße.
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5: So, jetzt dauert es ja nicht mehr lange, circa 1,5 Stunden. Dann startet die erste Eröffnungsfeier der Fußball-WM und heute Abend dann das Eröffnungsspiel. Also so langsam aber sicher steigt es wahrscheinlich. Vielleicht habt ihr euch ja auch schon mit dem einen oder anderen verabredet zum Fußball schauen. Ab 21 Uhr dann das Eröffnungsspiel Mexiko gegen Südafrika bei der Fußball-WM. Ich bin Ralf Hohn. Schönen Donnerstagabend.
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3: Es ist 18 Uhr und 26 Minuten. 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
4: Heute am frühen Abend ist es meist grau und trocken. In der Nacht zieht dann verbreitet leichter Regen auf, im Ostallgäu und Oberallgäu teils auch länger anhaltend. Dazu kühlt es auf etwa 9 bis 11 Grad ab. Der Radio Schwaben 3-Tage-Trend. Morgen ist es nass zwischen Nordschwaben und dem Allgäu. Am Mittag lockert es von Norden her etwas auf, während es im Allgäu länger regnet. Die Höchstwerte liegen bei 12 bis 14 Grad. Am Samstag ist es nach freundlichem Vormittag deutlich heller und am Nachmittag angenehm warm. Zum Wochenstart zeigt sich das Wetter ähnlich, mit vielen Wolken, etwas Sonne und nur einzelnen Schauern. In Dasing 16 Grad und bedeckt, in Ottobeuren 16 Grad und trocken, sowie in Tapfheim 15 Grad.
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6: Wir schauen auf die A8. Zwischen Burger und Sussmarshausen kommt es in beiden Richtungen zu Behinderungen. Hier hat es einen LKW-Unfall gegeben. Bitte versucht, diesen Bereich weiträumig zu umfahren. In beiden Richtungen jeweils 6 Kilometer Stau. Die aktuellen Blitzer stehen auf der L330 bei Kisleck. In Rehlingen wird geblitzt auf der Langweider Straße. In Dillingen steht ein Blitzer, zum einen auf der Ziegelstraße und auf der B16. Auf der A96 bei Leutkirch wird geblitzt, auf der B16 bei Günzburg. Und in Memmingen steht ein Blitzer auf der Schlachthofstraße.
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6: Ja, 80er, 90er und aktuelle Hits. Ich drücke für euch aufs Knöpfchen für eine weitere halbe Stunde bestem Soundtrack zum Feierabend hier bei Radio Schwaben.
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0: Das war er, der Feierabend am Donnerstag. Ich sag danke fürs Zuhören, die letzten 4 Stunden hier bei uns. Wünsche euch einen geschmeidigen Abend, egal ob mit oder ohne Fußball. Vielleicht macht er ja auch was ganz anderes, geht ins Kino. Sind ja auch neue Filme angelaufen heute. Wäre ja auch nochmal eine Möglichkeit, ne, für alle Fußballmuffel, die es ja auch geben soll, logischerweise, ne. Wir hören uns morgen Nachmittag wieder zum Start ins Wochenende. Ich bin Ralf Hohn und wünsche euch noch einen schönen Abend.
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2: Heute Abend ist es bei uns meist grau und zeitweise fällt noch etwas Regen. In der Nacht zieht sich der Regen durch, besonders in den nebelanfälligen Tälern kann es länger nass bleiben. Dazu kühlt es auf rund 9 bis 11 Grad ab. Der Radio Schwaben 3-Tage-Trend. Morgen ist es erst trüb und regnerisch, später oft wechselhaft mit weiteren Schauern. Mehr als 12 bis 14 Grad sind kaum drin. Am Samstag ist es freundlicher, erst noch mit vielen Wolken, am Nachmittag dann deutlich wärmer. Zum Wochenende hin zeigt sich auch der Sonntag meist trocken mit einem Mix aus Wolken und sonnigen Abschnitten in Bayerisch-Schwaben und dem Allgäu. Aktuell meldet Bobingen 14 Grad und stark bewölkt, Oberstdorf 14 Grad sowie Krumbach 16 Grad und bedeckt.
0: 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Es ist 18 Uhr und 58 Minuten. 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
3: Ich bin Joshua Heise. So groß wie noch nie, so lang wie noch nie. In Mexiko, Kanada und den USA beginnt die Fußball-WM. Das Eröffnungsspiel bestreiten heute ab 21 Uhr mit Gastgeber Mexiko und Südafrika. Fabian Schaffer blickt voraus.
4: In Mexico City wird das Eröffnungsspiel ausgetragen. In rund 5 Wochen steigt dann in New Jersey das Finale. Insgesamt 48 Länder nehmen an der Mammut-WM teil, so viele wie noch nie. Mit Jordanien, Kap Verde, Usbekistan und dem deutschen Vorrundengegner Curaçao sind gleich 4 Teams zum ersten Mal dabei. Die Spiele werden zu 16 unterschiedlichen Anstoßzeiten angepfiffen, von 18 Uhr bis 6 Uhr morgens unserer Zeit.
3: Haus- und Kinderärzte sollen zur zentralen Anlauf- und Koordinationsstelle im Gesundheitssystem werden. Das plant die Gesundheitsministerkonferenz. Laut Bundesgesundheitsministerin Waken wird das Konzept zunächst in Modellregionen erprobt. Erste Wirkungen sollen die Menschen 2028 spüren. Zudem sollen Apotheken eine größere Rolle bekommen, etwa bei Impfungen. Erstmals seit 10 Jahren ist die Zahl der weltweit vertriebenen Menschen leicht gesunken. Laut UN-Flüchtlingshilfswerk waren zuletzt knapp 118 Millionen Menschen Vertriebene. 5,4 Millionen weniger als noch Ende 2024. Viele Menschen seien in ihre Herkunftsländer zurückgekehrt, hieß es, allerdings meistens nicht freiwillig. Ein angeblich schwerkranker Sohn und die Forderung nach sofortiger Hilfe. Mit dieser fiktiven Diagnose haben Betrüger in Hof in Oberfranken eine Frau um ihre Ersparnisse gebracht. Die Kriminellen haben der Rentnerin am Telefon vorgespielt, ihr Sohn brauche Geld für eine spezielle Krebsbehandlung. Daraufhin hat die Rentnerin über 100.000 Euro an einen Unbekannten übergeben. Die Kriminalpolizei fahndet jetzt nach einem etwa 35-Jährigen.
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2: Auf der A8 München Richtung Stuttgart staut es sich zwischen Adelsried und Zusmarshausen auf 7 Kilometern, zwischen Rastplatz Streitheimer Forst Nord und Zusmarshausen auf 3 Kilometern und zwischen Zusmarshausen und Burgau ebenfalls auf 3 Kilometern. Der längste Zeitverlust beträgt bis zu 2 Stunden. In der Gegenrichtung, also auf der A8 Stuttgart Richtung München, stockt der Verkehr zwischen Günzburg und Rastplatz Scheppacher Flur auf 3 Kilometern. Hier verliert ihr bis zu 21 Minuten. Und hier die neuesten Blitzer auf Radio Schwaben. Auf der B16 bei Dillingen und auf der Langweider Straße in Rehling sowie auf der B16 bei Günzburg. Gute Fahrt mit Radio Schwaben.
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2: Der beste Musikmix hier bei Radio Schwaben für das Ries, die Region Augsburg und das Allgäu. Ich begleite euch durch den Donnerstagabend. Viel Spaß!
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0: Es ist 19 Uhr und 25 Minuten. 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
1: Zum Start in diesen Abend bleibt es meist grau. Im Ostallgäu fällt noch stellenweise Regen. In der Nacht zieht verbreitet weiterer Regen durch. Dazu kühlt es auf rund 9 bis 11 Grad ab. Morgen bleibt es oft nass und herbstlich frisch. Besonders in Bayerisch-Schwaben und dem Allgäu. Erst am Abend lockert es stellenweise etwas auf. Und der Radio Schwaben 3-Tage-Trend. Morgen also viele Wolken und immer wieder Regen bei 12 bis 14 Grad. Am Samstag ist der Tag noch teils wolkig. Am Nachmittag zeigt es sich freundlicher und deutlich wärmer. Und am Sonntag ist es überwiegend trocken mit einem Mix aus Wolken und etwas Sonne. Im Moment in Fischach 15 Grad und stark bewölkt, in Jengen 13 Grad und ebenfalls stark bewölkt, sowie in Oettingen 15 Grad.
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1: Auf der A8 München Richtung Stuttgart zwischen Adelsried und Zusmarshausen ein Unfall. Der linke Fahrstreifen ist blockiert. Zwischen Rastplatz Streitheimer Forst Nord und Zusmarshausen staut es sich auf 4 Kilometern. Zwischen Zusmarshausen und Burgau auf 2 Kilometern mit bis zu 1 Stunde und 13 Minuten Zeitverlust. In der Gegenrichtung auf der A8 Stuttgart Richtung München stockt der Verkehr zwischen Günzburg und Rastplatz Scheppacher Flur auf 3 Kilometern und zwischen Burgau und Rastplatz Scheppacher Flur auf 2 Kilometern. Hier müsst ihr bis zu 21 Minuten mehr einplanen. Vorsicht auf der B12 Buchlohe Richtung Kempten zwischen Jengen und Germeringen. Dort liegen Gegenstände auf der Fahrbahn. Vorsicht auch auf der B12 Lindau Richtung Kempten zwischen Hellengerst und Waltenhofen. Dort liegen Gegenstände auf der Fahrbahn. Der linke Fahrstreifen ist blockiert. Und hier die neuesten Blitzer auf Radio Schwaben. Auf der B16 bei Günzburg und auf der B16 bei Dillingen. Gute und sichere Fahrt.
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1: Die besten Hits jetzt bei uns für ganz Bayerisch-Schwaben und das Allgäu. Einen entspannten Abend wünsche ich euch, jetzt einfach zurücklehnen und genießen. Und jetzt für euch Dr. Alban mit Sing Halleluja, Purple Rain von Prince and the Revolution und London Beat mit I've Been Thinking About You.

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2: Der Abend bleibt bei uns. Zwischen Nordschwaben und dem Allgäu meist grau. Im Ostallgäu fällt örtlich noch ein Schauer. In der Nacht setzt sich dann verbreitet Regen durch. Dazu kühlt es auf etwa 9 bis 11 Grad ab. Der Radio Schwaben 3-Tage-Trend. Morgen ist es zum Start nass. Und auch am Mittag und Nachmittag ziehen immer wieder Schauer durch. Erst am Abend lockert es stellenweise etwas auf. Am Samstag zeigt sich das Wetter freundlicher. Nach einem oft trockenen Start gibt es später mehr Auflockerungen und am Nachmittag Sonne. Dann liegen die Temperaturen bei 22 bis 24 Grad. Zum Sonntag bleibt es insgesamt ähnlich. Also meist trocken, zeitweise freundlich und weiterhin angenehm warm. Die aktuellen Wetterwerte. Inningen 14 Grad und bedeckt, Kaufbeuren 13 Grad und trocken sowie Buttenwiesen 15 Grad.
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0: Es ist 19 Uhr und 59 Minuten. 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
4: Ich bin Joshua Heise. In diesen Minuten startet in Mexiko-Stadt die Fußball-Weltmeisterschaft. Im Eröffnungsspiel treffen Mitgastgeber Mexiko und Südafrika aufeinander. Bereits Stunden vor Anpfiff hatten sich vor dem legendären Aztekenstadion lange Schlangen gebildet. Die WM findet in Mexiko, Kanada und den USA statt. Deutschlands erstes Match ist am Sonntag gegen Curaçao. Für 60 Euro One-Way in die Sommerferien. Die Deutsche Bahn verkauft ab Sonntag bis zum 14. September Familientickets für Fernzüge zum Festpreis. Sie gelten für Fahrten mit ICE und IC innerhalb Deutschlands. Tanja Wagner mit den Details.
5: Das DB-Familienticket kostet pauschal für Hin- und Rückfahrt inklusive Sitzplatzreservierung 99,99 Euro und gilt für höchstens 5 Personen. Dabei muss mindestens ein Kind dabei sein. Und es dürfen maximal 2 Erwachsene darauf mitfahren. Das sind bei der Bahn alle ab 15. Für wen dieses Familienticket keinen Sinn macht, etwa weil die Kinder zu alt sind, kann dennoch sparen. Möglichst früh buchen lohnt sich und in Randzeiten wie etwa abends fahren.
4: Ab wann sollen Kinder strafmündig sein? Das ist in Deutschland immer wieder Diskussionsthema. In Schweden ist die Regierung jetzt davon abgerückt, schon 13-Jährige ins Gefängnis zu stecken. Der Vorschlag würde im Parlament zu keiner Mehrheit führen. Stattdessen soll das Strafmündigkeitsalter von 15 auf 14 Jahre gesenkt werden. Schweden kämpft seit Jahren gegen kriminelle Gangs, die gezielt Minderjährige rekrutieren. Alle guten Dinge sind 6. Eine Frau aus Bayern hat zum 3. Mal in Folge Zwillinge bekommen. Jasmin Rittner hat Ende Mai im Klinikum Fürth die Mädchen Julia und Estefania auf die Welt gebracht. Kurios, schon 2023 und 2024 hatte sie Zwillinge bekommen. Einmal Jungs und einmal Mädchen. Der Vater scherzt, er habe beim 3. Mal gar nicht erst gedacht, dass es diesmal nur ein Kind werden würde.
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2: Vorsicht auf der A7 Ulm Richtung Füssen-Reute zwischen Rastplatz Leubers und Kempten. Dort liegen Gegenstände auf der Fahrbahn. Auf der A8 München Richtung Stuttgart zwischen Neusess und Zusmarshausen staut es sich auf 10 Kilometern. Der Zeitverlust beträgt bis zu 2 Stunden und 16 Minuten. Und zwischen Adelsried und Zusmarshausen ist nach einem Unfall der linke Fahrstreifen blockiert. In der Gegenrichtung auf der A8 Stuttgart Richtung München staut es sich zwischen Günzburg und Rastplatz Scheppacher Flur auf 3 Kilometern und zwischen Burgau und Rastplatz Scheppacher Flur auf 2 Kilometern. Vorsicht auch auf der B12 Lindau Richtung Kempten zwischen Hellengerst und Waltenhofen. Dort liegen Gegenstände auf der Fahrbahn. Der linke Fahrstreifen ist blockiert. Auf der B16 Südspange, Donauwörth Richtung Günzburg, staut es sich zwischen Donauwörth Stadtmitte Auchesheim und Ausfahrt Donauwörth auf 1 Kilometer mit bis zu 9 Minuten Zeitverlust. Und hier die neuesten Blitzer auf Radio Schwaben. Auf der Langweider Straße in Rehling und auf der B16 bei Günzburg. Die kostenfreie Verkehrs- und Blitzer-Hotline 08000 11 82 11.
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2: Diese Stunde ist für alle, die jetzt noch arbeiten müssen. Die besten Hits jetzt bei uns für ganz Bayerisch-Schwaben und das Allgäu.

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1: Es ist 20 Uhr und 26 Minuten. 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
2: Heute Abend ist es bei uns meist grau. In den kommenden Stunden ziehen noch einzelne Schauer durch. Dazu ist es frisch mit rund 12 bis 15 Grad. In der Nacht fällt dann verbreitet Regen, im Ostallgäu und Oberallgäu teils auch länger anhaltend. Der Radio Schwaben 3-Tage-Trend. Morgen ist es in Bayerisch-Schwaben und im Allgäu nass und auch tagsüber wechselhaft mit weiteren Schauern bei nur 12 bis 14 Grad. Am Samstag zeigt sich das Wetter freundlicher, erst noch mit vielen Wolken, später mit mehr Auflockerungen und am Nachmittag auch Sonne. Zum Sonntag bleibt es überwiegend trocken mit einem Mix aus Wolken und freundlichen Abschnitten. Im Moment liegen die Temperaturen in Welden bei 15 Grad und bedeckt, in Erkheim bei 14 Grad sowie in Nordschwaben in Nordendorf bei 15 Grad und ebenfalls bedeckt.
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2: Auf der A7 Ulm Richtung Füssen-Reute ist zwischen Langenau und Kreuz Ulm-Elchingen wegen einer Baustelle der linke Fahrstreifen blockiert. Auf der A8 München Richtung Stuttgart staut es sich zwischen Neusess und Zusmarshausen auf 10 Kilometern. Außerdem ist zwischen Adelsried und Zusmarshausen nach einem Unfall der linke Fahrstreifen blockiert. Dort stehen 9 Kilometer Stau mit bis zu 2 Stunden und 17 Minuten Zeitverlust. In der Gegenrichtung auf der A8 Stuttgart Richtung München ist zwischen Burgau und Zusmarshausen nach einem LKW-Unfall mit Rettungsfahrzeugen vor Ort der Verkehr abgeleitet. Alle Fahrstreifen sind gesperrt. Zusätzlich stockt es dort zwischen Günzburg und Rastplatz Scheppacher Flur auf 3 Kilometern und zwischen Burgau und Rastplatz Scheppacher Flur auf 2 Kilometern. Auf der B16 Südspange Donauwörth Richtung Günzburg staut es sich zwischen Donauwörth Stadtmitte Auchesheim und Ausfahrt Donauwörth auf 1 Kilometer. Der Zeitverlust beträgt bis zu 9 Minuten. Und hier die neuesten Blitzer auf Radio Schwaben. Auf der B16 bei Günzburg und auf der Langweider Straße in Rehling. Kommt's gut an.
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2: Starten wir rein. Ich bin Martina Neu und begleite euch gut gelaunt durch den Donnerstagabend. Wir spielen nonstop eure Lieblingshits am Stück. Und jetzt aufdrehen.

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1: Am Abend ist es bei uns meist grau und nur stellenweise noch leicht nass. In der Nacht fällt gebietsweise etwas Regen. Im Ostallgäu und Oberallgäu hält sich die feuchte Luft am längsten. Dazu sinken die Temperaturen auf rund 9 bis 11 Grad.
0: Der Radio Schwaben 3-Tage-Trend.
1: Morgen ist es in Bayerisch-Schwaben und dem Allgäu trüb und nass. Auch am Mittag und Nachmittag ziehen immer wieder Schauer durch. Erst zum Abend lockert es stellenweise etwas auf. Am Samstag ist es nach freundlichem Beginn im Tagesverlauf deutlich heller, mit trockenen und warmen Abschnitten bei 22 bis 24 Grad. Zum Wochenende hin ist es anschließend meist freundlich bis wolkig und etwas kühler. Derzeit in Meitingen 14 Grad und bedeckt, in Bad Wörishofen 12 Grad und trocken, sowie in Wemding 13 Grad.
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0: Es ist 20 Uhr und 59 Minuten. 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
3: Ich bin Joshua Heise. Anstoß in Mexiko-Stadt. In diesen Minuten geht das Eröffnungsspiel mit Gastgeber Mexiko gegen Südafrika los. Bereits Stunden vor Anpfiff hatten sich vor dem legendären Aztekenstadion lange Schlangen gebildet. Die WM findet in Mexiko, Kanada und den USA statt. Deutschlands erstes Match ist am Sonntag gegen Curaçao. Zu welcher Uhrzeit wir an der Zapfsäule stehen, macht seit der 12-Uhr-Regel vor allem einen Unterschied im Geldbeutel. Seitdem sind die Preissprünge laut ADAC so groß wie nie. Sorita Sobali berichtet.
4: Wer sparen will, sollte den richtigen Zeitpunkt erwischen. Laut ADAC sind die Preise meist kurz vor Mittag am niedrigsten. Bei einer Tankfüllung von 50 Litern lassen sich so im Schnitt mehr 7 Euro bei Benzin und über 9 Euro bei Diesel sparen. Der Autoclub sieht die starken Ausschläge trotzdem kritisch. Ende Juni fällt der Tankrabatt aber auch schon wieder weg.
3: Nach dem schweren Verkehrsunfall in den Niederlanden ist ein drittes Kind gestorben. Das haben die Behörden in der Provinz Zeeland mitgeteilt. Zuvor war ein Auto in einer Kurve gerade ausgefahren und hatte eine Schülergruppe auf dem Radweg erfasst. Neben den drei Kindern starb auch ein Erwachsener, weitere Kinder wurden verletzt. Die genaue Unfallursache wird noch untersucht. Mitten im Feierabendverkehr hat ein LKW-Reifenplatzer auf der A8 in Schwaben für massive Staus gesorgt. Der Lastwagen geriet bei Jettingen-Scheppach ins Schleudern, prallte gegen die Betonleitwand und blieb quer auf der Fahrbahn liegen. 5 Autos sind durch herumfliegende Trümmer beschädigt worden, verletzt wurde niemand. Die Bergung könnte nach Polizeiangaben bis in die Nacht dauern.
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1: Auf der A7 Ulm Richtung Füssen. Reute zwischen Bergheim und Kreuzmemmingen eine Nachtbaustelle. Alle Fahrstreifen sind gesperrt, die Strecke ist aber über den Standstreifen passierbar. Auf der A8 Stuttgart Richtung München staut es sich zwischen Günzburg und dem Rastplatz Scheppacher Flur auf 3 Kilometern. Außerdem stockt es zwischen Burgau und dem Rastplatz Scheppacher Flur auf 2 Kilometern mit bis zu 16 Minuten Zeitverlust. Auf der B16 Südspange Donauwörth Richtung Günzburg staut es sich zwischen Donauwörth Stadt Mitte Auchesheim und der Ausfahrt Donauwörth auf 1 Kilometer. Hier verliert ihr bis zu 9 Minuten. Und uns liegt nur ein Blitzer vor, auf der Langweider Straße in Rehling. Kommt's gut an.
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1: Wir begleiten euch gut gelaunt durch den Donnerstagabend mit den besten Hits bei uns. Starten wir rein. Ich bin Martina Neu. Und jetzt aufdrehen.
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1: Es ist 21 Uhr und 25 Minuten. 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
2: Zum Start in diesen späten Abend ist es bei uns meist dicht bewölkt. Vereinzelt ziehen noch Schauer durch. In der Nacht folgt dann verbreitet Regen. Im Ostallgäu und in den Alpenlagen hält sich das am längsten. Dazu gehen die Temperaturen bis zum Morgen auf etwa 9 bis 11 Grad zurück. Der Radio Schwaben 3-Tage-Trend. Morgen ist der Start nass. Auch tagsüber ist es oft trüb mit zeitweiligem Regen. Erst am Abend lockert es stellenweise etwas auf in Bayerisch-Schwaben und dem Allgäu. Am Samstag ist es freundlicher. Nach frischem Beginn zeigt sich später auch die Sonne. Und am Nachmittag liegen die Temperaturen bei 22 bis 24 Grad. Zum Wochenstart bleibt es dann bei einem Mix aus Wolken und einzelnen sonnigen Abschnitten. Derzeit in Königsbrunn 13 Grad und stark bewölkt, in Kempten am Rathaus 13 Grad und bedeckt, sowie in Genderkingen 13 Grad.
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2: Auf der A7 Ulm Richtung Füssenreute behindern mehrere Baustellen den Verkehr. Auf Höhe Rastplatz Aumühle West läuft eine Nachtbaustelle. Der Verkehr wird über den Standstreifen geleitet. Zwischen Bergheim und Kreuz Memmingen sind wegen einer Nachtbaustelle alle Fahrstreifen gesperrt. Über den Standstreifen ist die Strecke aber passierbar. Und zwischen Langenau und Kreuz Ulm-Elchingen ist wegen einer Baustelle der linke Fahrstreifen blockiert. Auf der A8 München Richtung Stuttgart kommt es zwischen Adelsried und Burgau nach einem LKW-Unfall mit Bergungsarbeiten zu Behinderungen. Der Verkehr wird über den Standstreifen geleitet. Zwischen Adelsried und Zusmarshausen staut es sich auf 4 Kilometern. Hier verliert ihr bis zu 49 Minuten. In der Gegenrichtung, auf der A8 Stuttgart Richtung München, staut es sich zwischen Günzburg und Rastplatz Scheppacher Flur auf 3 Kilometern und zwischen Burgau und Rastplatz Scheppacher Flur auf 2 Kilometern. Zwischen Burgau und Zusmarshausen ist nach einem LKW-Unfall der Verkehr abgeleitet. Rettungsfahrzeuge sind vor Ort und alle 3 Fahrstreifen sind gesperrt. Hier verliert ihr bis zu 16 Minuten. Auf der B16 Donauwörth Richtung Günzburg staut es sich zwischen Donauwörth Stadtmitte Auchesheim und Ausfahrt Donauwörth auf 1 Kilometer mit bis zu 9 Minuten Zeitverlust. Und auf der B17 B300 Augsburg Richtung Landsberg ist in Augsburg zwischen Bärenkeller Oberhausen Süd und Zentrum Kriegshaber Süd wegen Bauarbeiten der rechte Fahrstreifen gesperrt. Im Moment gibt es keine Geschwindigkeitskontrollen. Die kostenfreie Verkehrs- und Blitzer-Hotline 08000 11 82 11.
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2: Für das Ries, die Region Augsburg und das Allgäu. Ob im Auto, bei der Arbeit oder zu Hause. Egal wo ihr seid, wir sind heute Abend bei euch. Ich bin Martina Neu und begleite euch durch den Donnerstagabend. Freut euch auf Everything But The Girl mit Missing, Karma Chameleon von Culture Club und Sophie B. Hawkins mit Right Beside You.

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2: Zum Start in diesen späten Abend ist es meist bedeckt. In der Nacht zieht zwischen Nordschwaben und dem Allgäu erneut leichter Regen durch. Im Ostallgäu und Oberallgäu teils auch länger anhaltend. Dazu gehen die Temperaturen auf rund 9 bis 11 Grad zurück.
3: Der Radioschwaben 3-Tage-Trend.
2: Morgen ist es erst trüb und nass. Am Abend lockert es stellenweise etwas auf. Im Allgäu halten sich Schauer aber länger. Am Samstag wird es nach freundlichem Vormittag zunehmend sonnig und deutlich wärmer mit 23 bis 25 Grad. Zum Wochenstart zeigt sich das Wetter wieder etwas gedämpfter, mit vielen Wolken, aber meist trocken. In Friedberg 12 Grad und bedeckt, in Dietmannsried 13 Grad und trocken, sowie in Jettingen-Scheppach 12 Grad.
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0: Es ist 21 Uhr und 56 Minuten. 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
5: Ich bin Yves Simon. Ende des Monats ist Schluss mit dem Tankrabatt. Union und SPD wollen die Maßnahme nicht verlängern, aber bei stark steigenden Spritpreisen schnell reagieren. Ronny Thorau, welche Entlastungen könnten denn stattdessen jetzt kommen?
6: Union und SPD deuten schon mögliche weitere Entlastungsmaßnahmen an, ohne aber konkret zu werden. Hintergrund ist zum einen, dass ein Ende des Iran-Krieges, der die Spritpreise so hoch getrieben hat, immer noch nicht absehbar ist. Verbraucherschützer fordern statt neuer Schnellschüsse wie dem Tankrabatt jetzt dauerhafte Maßnahmen, etwa eine Senkung der Stromsteuer für private Haushalte.
5: In den Niederlanden ist ein Auto in eine Gruppe von Grundschülern auf Fahrrädern gefahren. 4 Menschen sind gestorben, darunter auch 3 Kinder. Die Gruppe war nach Polizeiangaben auf dem Weg zu einer Schulfreizeit, als das Auto in einer Kurve geradeaus gefahren ist und die Schüler erfasst hat. Ein 19-Jähriger ist festgenommen worden. Ob es sich um den mutmaßlichen Fahrer handelt, das wurde nicht gesagt. Die Regierung von Oberbayern hat Medienberichten zufolge ein Disziplinarverfahren gegen den Münchner Altoberbürgermeister Dieter Reiter eingeleitet. Grund sind seine nicht vom Stadtrat genehmigten Tätigkeiten für den FC Bayern. Es besteht demnach der Verdacht, dass der SPD-Politiker damit gegen Vorschriften des Beamtenrechts verstoßen haben könnte. Reiter hat all seine Mandate beim FC Bayern auch schon niedergelegt und das erhaltene Geld gespendet. Jetzt ist es offiziell, Star-Trainer José Mourinho kehrt zu Real Madrid zurück. Das haben die Königlichen mitgeteilt. Schon zwischen 2010 und 2013 hat der Portugiese den spanischen Rekordmeister trainiert. Zuletzt hat er für Benfica Lissabon gearbeitet.
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2: Auf der A7 Ulm Richtung Füssenreute wird in Höhe Rastplatz Aumühle West wegen einer Nachtbaustelle der Verkehr über den Standstreifen geleitet. Zwischen Bergheim und Kreuzmemmingen sind wegen einer Nachtbaustelle alle Fahrstreifen gesperrt. Über den Standstreifen ist die Strecke aber passierbar. Und zwischen Langenau und Kreuz-Ulm-Elchingen blockiert eine Baustelle den linken Fahrstreifen. Auf der A8 Stuttgart Richtung München staut es sich zwischen Günzburg und Rastplatz Scheppacher Flur auf 3 Kilometern mit bis zu 16 Minuten Zeitverlust. Zwischen Burgau und Rastplatz Scheppacher Flur auf 2 Kilometern und zwischen Burgau und Zusmarshausen nach einem LKW-Unfall mit Rettungsfahrzeugen vor Ort. Dort wird der Verkehr abgeleitet und alle 3 Fahrstreifen sind gesperrt. In der Gegenrichtung auf der A8 München Richtung Stuttgart läuft zwischen Adelsried und Burgau nach einem LKW-Unfall die Bergung. Der Verkehr wird über den Standstreifen geleitet. Zwischen Adelsried und Zusmarshausen staut es sich auf 4 Kilometern mit bis zu 49 Minuten Zeitverlust und zwischen Rastplatz Streitheimer Forst Nord und Zusmarshausen auf 3 Kilometern. Vorsicht auf der B12 zwischen B19, A980, Waltenhofen und Hellengerst. In beiden Richtungen sind Rehe auf der Fahrbahn. Auf der B16 Südspange Donauwörth Richtung Günzburg staut es sich zwischen Donauwörth Stadtmitte, Auchesheim und Ausfahrt Donauwörth auf 1 Kilometer mit bis zu 9 Minuten Zeitverlust. Geschwindigkeitsmessungen wurden uns derzeit keine gemeldet. Gute Fahrt mit Radio Schwaben.
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3: Es ist 22 Uhr und 27 Minuten. 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
4: Zum Start in diesen späten Abend ist es meist bedeckt. Örtlich fällt noch etwas Regen. In den frühen Nachtstunden zieht sich der Regen eher an den Alpenrand und ins Ostallgäu. Sonst ist es bei uns überwiegend trüb und frisch. In der Nacht sinken die Werte auf rund 9 bis 11 Grad.
5: Der Radio Schwaben 3-Tage-Trend.
4: Morgen ist es in Bayerisch-Schwaben und dem Allgäu erst grau und nass. Am Abend lässt der Regen vielerorts nach. Im Ostallgäu und Oberallgäu halten sich Schauer aber länger. Am Samstag ist es nach freundlichem Vormittag deutlich angenehmer. Später zeigt sich öfter die Sonne bei 22 bis 25 Grad. Zum Sonntag ist es leicht wechselhaft mit Wolken und einzelnen freundlichen Abschnitten. Die aktuellen Wetterwerte. In Gessertshausen 12 Grad und trocken, in Buxheim 12 Grad, in Bissingen 12 Grad.
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4: Vorsicht auf der A7 Ulm Richtung Füssen-Reute zwischen Illertissen und Altenstadt an der Iller. Ein totes Tier liegt auf der Fahrbahn. Auf der A8 München Richtung Stuttgart zwischen Adelsried und Burgau läuft nach einem LKW-Unfall die Bergung. Der Verkehr wird über den Standstreifen geleitet und die Ausfahrt zum Rastplatz Streitheimer Forst Nord ist blockiert. Dort besteht Staugefahr. Auf der B16 Südspange Donauwörth Richtung Günzburg zwischen Donauwörthstadt Mitte, Auchesheim und der Ausfahrt Donauwörth staut es sich auf 1 Kilometer mit bis zu 9 Minuten Zeitverlust. Im Sendegebiet gibt es im Moment keine Blitzer und Abstandsmessungen. Kommt gut ans Ziel.
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4: Von Nordschwaben bis ins Allgäu, wir spielen nonstop eure Lieblingshits am Stück. Ich begleite euch noch bis Mitternacht auf Radio Schwaben. Viel Spaß. Freut euch auf Meredith Brooks mit Bitch, Somebody's Watching Me von Rockwell und Nick Kamen mit I Promised Myself. Auf geht's!

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3: Heute Abend ist es meist bedeckt, einzelne Schauer ziehen noch durch und in Bayerisch-Schwaben und dem Allgäu kann es in den nebelanfälligen Tälern in der Nacht zeitweise nass bleiben. Bis morgen früh gehen die Temperaturen auf rund 9 bis 11 Grad zurück.
4: Der Radio Schwaben 3-Tage-Trend.
3: Morgen ist es erst trüb und leicht regnerisch, am Mittag lockert es stellenweise etwas auf, im Allgäu halten sich die Schauer aber länger. Am Samstag ist es nach einem noch wolkigen Start freundlicher und am Nachmittag angenehm warm mit 22 bis 25 Grad. Am Sonntag bleibt es überwiegend wolkig, zwischendurch sind aber auch freundliche Abschnitte dabei. Derzeit in Hornstetten 11 Grad bei bedecktem Himmel, in Nesselwang 11 Grad und bedeckt und in Holzheim 12 Grad.
0: 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Es ist 22 Uhr und 57 Minuten. 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
5: Ich bin Yves Simon. US-Präsident Trump hat die für diesen Abend angekündigten schweren Angriffe auf den Iran wieder abgesagt. Der Republikaner begründet das mit den laufenden Gesprächen. Tina Eck berichtet für uns aus Washington.
6: Jetzt sind die Verhandlungen mit dem Iran auf höchster Ebene offenbar doch so weit gediehen, dass weitere Bomben als Druckmittel erst einmal ausbleiben. Die Seeblockade der USA bleibt bestehen. Aber so geht es seit Wochen und so bleibt abzuwarten, ob eine Einigung oder ein Deal tatsächlich Form annehmen. Trump deutet an, dass Ort und Zeitpunkt einer Unterzeichnung in Kürze bekannt gegeben würden.
5: Die Bundesjugendspiele sollen nach dem Willen der Kultusminister wieder leistungsorientierter werden, auch schon an den Grundschulen. Das haben sie auf einer gemeinsamen Konferenz in München beschlossen. In den dritten und vierten Klassen dürfen Schulen bald wieder den klassischen Wettkampfmodus mit genauen Zeiten und Weiten nutzen, statt nur spielerische Wettbewerbe anzubieten wie zuletzt. In Neuburg an der Donau in Oberbayern ist am Abend eine amerikanische Weltkriegsbombe erfolgreich entschärft worden. 200 Menschen, darunter Bewohner eines Seniorenzentrums, mussten ihre Häuser vorher entlang der Richard-Wagner-Straße verlassen. Der Bereich ist weiträumig gesperrt worden. In der Grundschule am Schwalbanger ist eine Notunterkunft eingerichtet worden, aber inzwischen können alle wieder zurück. Die Europäische Zentralbank reagiert auf die gestiegene Inflation. Die Währungshüter haben zum ersten Mal seit fast 3 Jahren wieder mal den Leitzins erhöht. Es geht um 0,25% auf 2,25% nach oben. Höhere Zinsen verteuern Kredite für Verbraucher und Firmen. Das bremst die Nachfrage in der Regel. Und so wird dann die Inflation gedämpft. Das ist zumindest der Plan. Sparer wiederum profitieren, wenn Banken steigende Leitzinsen weiterreichen.
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3: Auf der A8 München Richtung Stuttgart zwischen Adelsried und Burgau, Unfall mit LKW und Bergungsarbeiten. Der Verkehr wird über den Standstreifen geleitet. Die Ausfahrt zum Rastplatz Streitheimer Forst Nord ist blockiert und es besteht Staugefahr. Auf der A96 München Richtung Lindau ist zwischen Holzgünz und Memmingen Ost wegen einer Baustelle der rechte Fahrstreifen gesperrt. Außerdem ist der Standstreifen gesperrt. Auf der B17 und der B300 Augsburg Richtung Landsberg ist in Augsburg zwischen Bärenkeller Oberhausen Süd und Zentrum Kriegshaber Süd wegen Bauarbeiten der rechte Fahrstreifen gesperrt. Derzeit wird in unserer Region nicht geblitzt. Meldet Staus und Blitzer immer per WhatsApp unter 08000 11 82 11.
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3: 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Ich bin Martina Neu und jetzt kommt der Soundtrack für euren Abend.

0: Es ist 23 Uhr und 26 Minuten. 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
1: Heute Nacht ist es bei uns meist bedeckt und von Westen her zieht gebietsweise leichter Regen durch. Bis zum Morgen stehen 9 bis 11 Grad an, in den nebelanfälligen Tälern von Mindeltal und Stauden, stellenweise auch bei trüber Sicht.
2: Der Radio Schwaben 3-Tage-Trend.
1: Morgen ist es erst grau und nass, am Vormittag fällt immer wieder leichter Regen. Später lockert es etwas auf, ganz trocken ist es aber nicht überall. Am Samstag geht es nach einem noch wolkigen Start deutlich freundlicher weiter. Am Nachmittag wird es spürbar wärmer mit 23 bis 25 Grad in Bayerisch-Schwaben und im Allgäu. Zum Sonntag bleibt es insgesamt freundlich bis wolkig und weiterhin angenehm warm. Die aktuellen Wetterwerte. Zusmarshausen 12 Grad und bedeckt. Bad Hindelang 10 Grad. Asbach-Bäumenheim 11 Grad und trocken.
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1: Auf der A8 München Richtung Stuttgart zwischen Adelsried und Burgau ein Unfall mit einem LKW, dazu Bergungsarbeiten. Der Verkehr wird über den Standstreifen geleitet. An der Ausfahrt zum Rastplatz Streitheimer Forst Nord ist die Ausfahrt blockiert. Dort besteht Staugefahr. Auf der A96 München Richtung Lindau zwischen Holzgüns und Memmingen Ost eine Baustelle. Der rechte Fahrstreifen und der Standstreifen sind gesperrt. Derzeit wird in unserer Region nicht geblitzt. Meldet Staus und Blitzer immer per WhatsApp unter 08000 11 82 11.
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1: Für euch am Mikro Martina Neu. In der nächsten halben Stunde geht es am Donnerstagabend weiter mit den besten Songs. Freut euch auf "I'll Be Missing You" mit Puff Daddy und Faith Evans, "I Want to Know What Love Is" von Foreigner und "You Can't Touch This" mit MC Hammer.
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1: Zum Tageswechsel ist es meist bedeckt. In der Nacht fällt zeitweise leichter Regen und in den nebelanfälligen Tälern bleibt es stellenweise auch trüb bei rund 9 bis 11 Grad. Der Radio Schwaben 3-Tage-Trend. Morgen ist es zwischen Nordschwaben und dem Allgäu erst grau und nass. Am Vormittag regnet es noch häufiger. Am Abend lässt der Regen nach. Später ist es meist trocken bei 12 bis 15 Grad. Am Samstag ist es nach einem oft noch wolkigen Start am Nachmittag freundlicher, mit längeren sonnigen Abschnitten. Zum Wochenstart ist es insgesamt wechselnd bewölkt, aber meist trocken. Die aktuellen Wetterwerte. In Mehring 11 Grad und stark bewölkt, in Babenhausen 11 Grad und bedeckt, sowie in Nersingen 12 Grad.
0: Es ist 23 Uhr und 56 Minuten. 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
2: Ich bin Yves Simon. Am Abend ist sie angepfiffen worden, die größte Fußball-Weltmeisterschaft aller Zeiten. Den Anfang gemacht haben Mexiko und Südafrika. Die Co-Gastgeber aus Mexiko haben mit 2:0 gewonnen. Thomas Bremser war für uns in Mexico City im Stadion mit dabei, beim Spiel und auch bei der Eröffnungsfeier, die davor im legendären Aztekenstadion stattgefunden hat.
3: Ja, ich glaube, es war eine gute Entscheidung, dass das erste Spiel in Mexiko ausgetragen wird. Es war laut, bunt, musikalisch, viele Sombreros habe ich gesehen und natürlich Shakira. Nach einer langen Show dann endlich der Anpfiff und schon nach ein paar Minuten das erste Tor für die Gastgeber. Ein munterer Auftakt mit 3 roten Karten und lauten Fans. Die Mexikaner werden uns noch viel Freude machen.
2: Die Weltraumfirma SpaceX von Elon Musk hat den größten Börsengang aller Zeiten hingelegt. Das Unternehmen hat mit dem Verkauf von etwa 555 Millionen Aktien zum Preis von je 135 Dollar alles in allem 75 Milliarden Dollar eingenommen. Zum Start wird es jetzt mit 1,77 Billionen Dollar bewertet. Das ist mehr als Meta, zum Beispiel der Facebook-Mutterkonzern. Trotz Milliardenverlusten setzen Anleger auf künftige Gewinne mit Raketen, Satelliten und mit künstlicher Intelligenz. Ja, die Bundesnetzagentur wird in Deutschland zur zentralen Aufsichtsbehörde für KI. Der Bundestag setzt damit eine neue EU-KI-Verordnung um, die den Einsatz von KI strenger regulieren und Verbraucher besser schützen soll. Diese Verordnung gilt als weltweit erstes umfassendes Regelwerk für KI und schreibt jedem EU-Staat eine zentrale Kontrollbehörde vor. Es passiert immer wieder, dass Musikern wertvolle Instrumente gestohlen werden. Umso schöner, wenn eins dann wieder auftaucht. Eine teure Oboe ist Jahre nach einem Diebstahl in der Münchner S-Bahn wieder da. Das Instrument im Wert von gut 10.000 Euro war im Jahr 2022 verschwunden, als der Besitzer mal kurz eingeschlafen ist. Jetzt hat ein Musikladenbesitzer die Oboe gemeldet, nachdem sie ihm zum Verkauf angeboten wurde. Die Bundespolizei hat einen 46-jährigen und seinen 16-jährigen Sohn vorläufig festgenommen.
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1: Auf der A7 Ulm Richtung Füssenreute ist zwischen Langenau und Kreuz Ulm-Elchingen wegen einer Baustelle der rechte Fahrstreifen gesperrt. Auf der A96 München Richtung Lindau sind zwischen Holzgüns und Memmingen-Ost wegen einer Baustelle der rechte Fahrstreifen und der Standstreifen gesperrt. Derzeit sind keine Radarfallen aufgebaut. Gute und sichere Fahrt.
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0: Es ist 0 Uhr und 26 Minuten. 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
1: In der Nacht fällt bei uns noch stellenweise leichter Regen. Am frühen Morgen ist es trüb. Erst ab Mittag lockert es langsam auf. Am Abend zeigt sich auch mal die Sonne. Dazu ist es frisch mit rund 10 bis 14 Grad. Im Oberallgäu hält sich der Regen etwas länger. Der Radio Schwaben 3-Tage-Trend. Morgen gibt es erst viele Wolken, später ist es freundlicher und am Nachmittag oft sonnig, bei warmen 23 bis 25 Grad. Am Sonntag gibt es in Bayerisch-Schwaben und im Allgäu einen Mix aus Wolken und sonnigen Abschnitten, insgesamt aber schon etwas kühler. Zum Wochenstart setzt sich das kühlere Wetter fort, meist mit vielen Wolken und nur zeitweise Auflockerungen. Derzeit in Augsburg 10 Grad bei bedecktem Himmel, in Mauerstetten 11 Grad und in Weißenhorn 11 Grad.
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1: Auf der A7 Ulm Richtung Füssenreute ist zwischen Langenau und Kreuz Ulm-Elchingen wegen einer Baustelle der rechte Fahrstreifen gesperrt. Auf der A96 München Richtung Lindau sind zwischen Holzgünz und Memmingen-Ost wegen einer Baustelle der rechte Fahrstreifen und der Standstreifen gesperrt. Derzeit wird in unserer Region nicht geblitzt. Meldet Staus und Blitzer immer per WhatsApp unter 08000 11 82 11.
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1: Der Nachtstart ist bei uns zwischen Donau und den Alpen nass und frisch. Bis in den Morgen fällt immer wieder Regen. Am Mittag lockert es stellenweise auf, ehe der Abend meist trocken verläuft. Dazu liegen die Werte heute meist zwischen 10 und 14 Grad. Und der Radio Schwaben 3-Tage-Trend? Morgen startet oft noch mit vielen Wolken. Später gibt es in Bayerisch Schwaben und im Allgäu freundliche Abschnitte. Und am Nachmittag verbreitet warmes Wetter mit 22 bis 24 Grad. In Nordschwaben sind einzelne Schauer noch möglich. Am Sonntag zeigt sich ein Mix aus Wolken und etwas Sonne. Zum Wochenstart ist es überwiegend bewölkt und etwas kühler. In Kissing 9 Grad bei bedecktem Himmel, in Immenstadt 11 Grad und trocken, sowie in Harburg 11 Grad.
0: Es ist 0 Uhr und 58 Minuten. 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
2: Ich bin Yves Simon. Co-Gastgeber Mexiko hat einen perfekten Start in die Fußball-Weltmeisterschaft hingelegt. Die Mexikaner haben gegen Südafrika mit 2:0 gewonnen. Zuvor hatte es im legendären Aztekenstadion von Mexico City eine große Eröffnungsshow gegeben. Andrea Sosa Cabrios berichtet für uns aus Mexico City und sie ist schon ganz heißer vom ganzen Feiern.
3: Es war eine authentische Fiesta Mexicana, ein großes mexikanisches Fest. Mexiko besiegte Südafrika mit 2:0 im Auftaktspiel. Der Jubel der Fans kannte keine Grenzen. Zum Auftakt traten Shakira und weitere Latino-Stars bei der Eröffnungsshow auf. Schauspielerin Salma Hayek begrüßte die Fans im Stadion. Trotz der Sorgen vor schlechtem Wetter fiel während des Spiels kein einziger Tropfen Regen.
2: Um 4 Uhr unserer Zeit wird dann das zweite Spiel angepfiffen, Südkorea gegen Tschechien. Deutschland startet dann am Sonntag gegen WM-Neuling und Underdog Curaçao. Nach einer Brandserie in Regensburg ermittelt jetzt die Generalstaatsanwaltschaft wegen des Verdachts auf Brandstiftung mit extremistischer Motivation. Ein Kabelbrand im Regensburger Westen und ein ähnlicher Vorfall im nahegelegenen Pendling weisen laut Behörde bei Tatobjekten und Vorgehensweise auf einen politischen Hintergrund hin. In der EU gelten seit Mitternacht deutlich schärfere Asylregeln. Die Reform soll schnellere Verfahren, mehr Abschiebungen und weniger Weiterwanderungen innerhalb der EU bringen. Und sie sieht auch einen Solidaritätsmechanismus für Länder mit vielen Ankünften vor. In Zukunft sollen Schutzsuchende mit geringeren Bleibechancen an den Außengrenzen beschleunigte Verfahren in speziellen Einrichtungen durchlaufen. Solche Zentren entstehen auch an deutschen Flughäfen, wie zum Beispiel in München, Berlin und auch in Frankfurt. Die Deutsche Bahn bietet in den Sommerferien spezielle Familientickets an. Bis zu 5 Personen können damit für knapp 60 Euro einfache Fahrt oder für knapp 100 Euro hin und zurück mit ICE und Intercity innerhalb Deutschlands reisen. Die Tickets gelten für Fahrten zwischen dem 26. Juni und dem 14. September.
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1: Auf der A7 Ulm Richtung Füssenreute ist zwischen Langenau und Kreuz Ulm-Elchingen wegen einer Baustelle der rechte Fahrstreifen gesperrt. Vorsicht auf der A8 München Richtung Stuttgart zwischen Odelshausen und Adelshausen. Dort steht ein liegengebliebenes Fahrzeug auf dem Standstreifen. Wir haben nur einen Blitzer vorliegen auf der Donauwörther Straße in Augsburg. Gute und sichere Fahrt.
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0: Es ist 1 Uhr und 27 Minuten. 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
1: In der Nacht fällt bei uns noch verbreitet Regen. Am Morgen ist es zunächst weiter nass. Später lockert die Wolkendecke etwas auf und der Wind frischt leicht auf. Die Temperaturen liegen meist zwischen 10 und 12 Grad. Der Radio Schwaben 3-Tage-Trend. Morgen gibt es oft noch viele Wolken. Am Nachmittag ist es in Bayerisch-Schwaben und dem Allgäu freundlicher und spürbar wärmer, mit 22 bis 24 Grad, besonders zwischen Donau und den Alpen. Am Sonntag gibt es einen Mix aus Wolken und etwas Sonne. Zum Wochenstart ist es meist bewölkt und etwas kühler. Aktuell meldet Stadt Bergen 9 Grad und bedeckt. In Obergünzburg Regen bei 11 Grad. In Rhein am Lech 10 Grad und trocken.
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1: Vorsicht auf der A7 Ulm Richtung Füssenreute, zwischen Bad Grönenbach und Dietmannsried. Grund sind ein totes Tier und Fahrzeugteile auf der Fahrbahn. Auf der A8 München Richtung Stuttgart, zwischen Odelshausen und Adelshausen, steht ein liegengebliebenes Fahrzeug auf dem Standstreifen. Nur ein Blitzer ist derzeit aufgebaut. Auf der Donauwörterstraße in Augsburg. Gute und sichere Fahrt.
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1: In der Nacht fällt weiter leichter Regen und am frühen Morgen ist es noch trüb und nass. Ab Mittag lockert die Wolkendecke zwischen Nordschwaben und dem Allgäu allmählich auf. Dazu ist es frisch mit rund 10 bis 14 Grad, bei meist schwachem bis mäßigem Wind. Der Radio Schwaben 3-Tage-Trend. Morgen ist es oft noch wolkig, später setzt sich zunehmend die Sonne durch und am Nachmittag ist es freundlich und angenehm warm mit 22 bis 24 Grad. Am Sonntag gibt es einen Mix aus Wolken und freundlichen Abschnitten. Zum Wochenstart ist es überwiegend bewölkt und etwas kühler. Im Moment in Gessertshausen 10 Grad und bedeckt, in Mindelheim 10 Grad und trocken, sowie in Neu-Ulm Regen bei 11 Grad.
0: Es ist 1 Uhr und 58 Minuten. 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
2: Ich bin Yves Simon. Die Fußball-Weltmeisterschaft läuft. Den Auftakt haben am Abend Co-Gastgeber Mexiko und Südafrika gemacht. Mit 2:0 haben die Mexikaner das Spiel im Aztekenstadion von Mexico City für sich entschieden. Die heimischen Fans haben für tolle Stimmung gesorgt und das Stadion zu einem echten Hexenkessel gemacht. Das DFB-Team hat das Spiel im Quartier im Bundesstaat North Carolina verfolgt und greift dann selbst am Sonntag ins Turnier ein gegen Curaçao. Abwehrmann Nico Schlotterbeck freut sich schon aufs Wochenende.
3: Wir sind eine Top-Mannschaft. Wir haben unfassbar gute Spieler, wir haben gute Einzelspieler und vor allem, wir hatten deutsche Tugenden auf dem Platz. Wir haben Disziplin, wir haben Leidenschaft, wir haben Widerstandsfähigkeit und brauchen uns wirklich, also so sehe ich das, vor gar niemand verstecken.
2: In dieser Nacht findet noch ein zweites Spiel statt. Um 4 Uhr starten Südkorea und Tschechien ins Turnier. US-Präsident Trump hat die für heute Nacht angekündigten schweren Angriffe auf den Iran kurzfristig abgesagt. Er verweist auf angeblich kurz vor dem Durchbruch stehende Friedensverhandlungen. Als Ort für eine mögliche Vertragsunterzeichnung hat Trump Europa ins Spiel gebracht, wie er im Oval Office erklärt hat. Das iranische Regime dementiert allerdings Fortschritte und sieht kein Abkommen in greifbarer Nähe. Im Bundestag soll die geplante Erhöhung der Abgeordneten-Diäten in diesem Jahr ausgesetzt werden. Ein Gesetzentwurf der schwarz-roten Koalition hat in der ersten Lesung auch Unterstützung von AfD, Grünen und Linken gefunden. Eigentlich würden die Diäten zum 1. Juli um knapp 500 Euro im Monat steigen. Wegen der angespannten Wirtschafts- und Haushaltslage soll das aber ausbleiben. SpaceX ist an die Börse gegangen und Bayerns Digitalminister Mehring warnt, dass Europa nicht einfach zuschauen darf, wie Firmen wie zum Beispiel SpaceX die digitale Infrastruktur aufbauen und dadurch immer mehr Einfluss gewinnen. Mehring fordert mehr Innovation und auch weniger Regulierung, damit Europa bei Schlüsseltechnologien wie zum Beispiel auch Raumfahrt und KI nicht von anderen abhängig ist.
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1: Aktuell liegen uns keine Verkehrsstörungen vor. Es ist nur ein Blitzer gemeldet, auf der Donauwörterstraße in Augsburg. Meldet Staus und Blitzer immer per WhatsApp unter 08000
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